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1: Im Studio der Jonathan Ernst. Die Schweiz steht im WM-Viertelfinale. Der Schweizer Fußballnazi gelingt dies zum ersten Mal seit 72 Jahren. Sie bezwingt Kolumbien im Achtelfinale mit 4:3 im Penaltyschießen. Nazi-Spieler Ruben Vargas schoss den entscheidenden Penalty mit viel Selbstvertrauen und positiver Energie, sagte er gegenüber SRF.
2: Ich weiss nicht, also wenn ich jetzt zurückdenke, kann ich mich eigentlich heute am sichersten gefühlt von all diesen Penalties. Ich weiss nicht, so eine positive Energie war und einfach mir als Mannschaft habe gemerkt, dass wir heute verdient und einfach richtig mit Überzeugung heute geschossen und einfach nur dankbar, dass er reingegangen ist.
1: Im Viertelfinale trifft die Schweiz in der Nacht auf Sonntag auf den amtierenden Weltmeister Argentinien. Diese schicken nämlich gestern im Achtelfinale Ägypten nach Hause. Trotz Waffenruhe, die USA haben mehrere Luftangriffe gegen den Iran geflogen. Das zuständige Regionalkommando sprach von einer direkten Vergeltung für den Beschuss von 3 zivilen Handelsschiffen in der Straße von Hormus innerhalb eines Tages. Zuvor hatte das US-Finanzministerium die Sanktionen gegen iranisches Öl mit sofortiger Wirkung wieder in Kraft gesetzt. Sie waren erst 2 Wochen zuvor gelockert worden. Der Iran hat derweil die erneuten Angriffe der USA als Verstoß gegen das Rahmenabkommen verurteilt. Trotz bestätigtem Urteil wegen Veruntreuung will die französische Rechtspopulistin Marine Le Pen bei der Präsidentschaftswahl im kommenden Jahr antreten. Ab sofort sei sie Präsidentschaftskandidatin, sagte die 57-Jährige gestern in einem Interview mit dem Fernsehsender TF1. Außerdem erklärte sie, gegen das Urteil beim obersten Gericht Frankreichs Berufung einzulegen. In der Schweiz sind im ersten Jahr deutlich mehr Nutzfahrzeuge verkauft worden. Viele Unternehmen hätten trotz der wirtschaftlichen Unsicherheit in die Erneuerung ihres Fuhrparks investiert, schreibt der Importverband Auto Schweiz. Besonders gefragt waren schwere Lastwagen. Jeder vierte neu zugelassene Lastwagen fährt inzwischen voll elektrisch. In Australien ist das Mobilfunknetz großflächig ausgefallen, was auch Auswirkungen auf den Zug- und Flugverkehr sowie auf Bezahlsysteme hatte. Stundenlange Verspätungen und Ausfälle waren die Folgen. Laut dem Telekommunikationsanbieter Telstra war die Ursache ein Fehler in einem System zur Zeitsynchronisierung des Mobilfunknetzes gewesen. Hinweise auf einen Cyberangriff gäbe es nicht.
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4: Ja, heute gibt es insgesamt wieder einen freundlichen und sonnigen Tag in der Südostschweiz mit Spitz Deko am Himmel in Form von Wolken. Die könnten gegen den Nachmittag dann auch ein bisschen dichter werden, bleibend aber harmlos. Temperaturen 22 Grad gibt es heute in Bivio, 23 auf der Lenzerheit und bis zu 29 Grad in der Bündner Herrschaft.
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4: Alles ruhig unterwegs. 3 Minuten ab die 6 Uhr. Weiterhin eine gute Fahrt.
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4: Ja, also etwas haben wir heute, glaube ich, alle gemeinsam. Wir sind müde, wir haben zu wenig geschlafen. Entweder weil wir mit der Schweizer Nazi mitgefiebert haben oder weil man von dem ganzen Gehupe mitten in der Nacht geweckt worden ist, wie ich. Danke euch dafür, aber ist okay. Wir dürfen ja stolz sein, haben wir es wieder einmal in der Viertelfinale geschafft und zusammen können wir auch trotz Schlafmangel gut durch den Tag. Sowieso mit Unterstützung von Lady Gaga, Shape of a Woman. Guten Morgen.

0: Es ist geschafft, dank 4:3 im Penaltyschuss gegen Kolumbien übersteht die Schweiz das Achtelfinale in der Fußball-WM. Und zeugt zum ersten Mal seit 1954 in der Runde der letzten 8 Teams ein. Im Viertelfinale trifft die Schweiz dann auf Argentinien und zwar in der Nacht auf den Sonntag, 12. Juli, am 3. Also, alles ist klar, nach der WM haben wir definitiv alle Schlafstörungen.
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Ganz guten Morgen wünsche ich euch mit Radio Grischa. Noch ist es schön angenehm draussen, aber etwa 30 Grad während heute tagsüber im Churer Rheintal. Freezing ist also nicht unbedingt das, was wir heute empfinden.

0: Ja, darum sorgt sie schon mal jetzt dafür, dass wir einen kühlen Kopf behalten. Die Mimi Web Freezing geht in einem kurzen Augenblick da bei uns.
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0: Wir hören das Radio von hier, jetzt sind gerade 6:30 und wir kommen zu den neuesten Meldungen von hier mit der Selina Rette.
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2: Im Spital Tschkuel werden gutartige Tumoren in der Gebärmutter mit einer Ultraschalltechnik behandelt. Die Behandlung ist schweizweit einzigartig. Mit dieser Methode sei die Komplikationsrate bei einer Operation tiefer als 0,1%. Das sagt die Behandelärztin Ladina Christoffel, die das Verfahren in die Schweiz gebracht hat.
3: Früher, wenn man Patientin in Vollnarkose hatte, hat man Hautverbrennungen gehabt oder hinten Nervenschäden, die vorübergehend waren oder zum Teil bleiben. Das haben wir jetzt heute mit dem Ultrasound Guided HIFU nicht mehr.
2: Für die Ultraschallbehandlung braucht es auch keine Vollnarkose mehr. Das Bündner Obergericht hat den Berufungsprozess gegen einen ehemaligen Bündner Verwaltungsrichter verschoben. Der ehemalige Richter ist im November 2024 durch Vergewaltigung, sexuelle Nötigung und Bedrohung von seiner ehemaligen Praktikantin schuldig gesprochen worden. Gegen das Urteil hat er Berufung eingeleitet. Der Prozess dazu wäre im März geplant gewesen, ist dann aber auf den 14. und 15. Juli verschoben worden. Jetzt hat die Verteidigung nochmal eine Verschiebung beantragt. Das neue Datum für den Prozess ist noch nicht bekannt. Die anhaltende Trockenheit in der Schweiz macht sich auch in den Gewässern vom Kanton St. Gallen immer mehr bemerkbar. Laut dem neuesten Bulletin zur Trockenheit im Kanton sind die Wasserstände der Bäche und Flüsse in der Region Werdenberg tief bis sehr tief. Auch in der Region Sarganserland sind sie teils sehr tief und liegen unter dem Mittelwert. Konkrete Zahlen gibt es für den Wallensee. Der Pegel liegt fast 80 cm unter dem langjährigen saisonalen Mittelwert.
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0: Ja, heute Morgen kommt beim Lüften tatsächlich kühlere Luft rein von draussen, also nutzen Sie aus. Später wird es wieder wärmer, aber nicht ganz so heiß wie gestern. 21 Grad gibt es heute in Arosa, 24 in Klosters und bis zu 30 Grad in Wallenstadt. Vor allem am Nachmittag könnten auch dichtere Wolken unterwegs sein, die bleiben aber harmlos.
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0: Auf der Strasse in der Südostschweiz sieht es aktuell recht entspannt aus. Was ja auch gut ist, so fahren weiterhin vorsichtig.
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0: Ganz guter Start in den Mittwoch wünsche ich euch mit Radio Grischau.

0: Musik von Kai Gruber gehört zusammen mit der Selena Gomez und wir schauen geschwind auf die Strasse.
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0: Da ist nämlich gerade eine wichtige Meldung reingekommen. Das betrifft die A13 San Bernardino Chur zwischen Thusis Süd und Thusis Nord. In beiden Richtungen aufpassen, da ist aktuell ein Hund auf der Fahrbahn unterwegs. Aufgepasst auf der A13 San Bernardino Chur zwischen Thusis Süd und Thusis Nord. In beiden Richtungen vorsichtig fahren, da ist aktuell ein Hund unterwegs.

0: Ganz guten Morgen wünsche ich euch mit Radio Grieche. Wir gehen geschwind auf die Strasse.
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0: Da haben wir eine wichtige Meldung für die A13 San Bernardino Chur zwischen Thusis Süd und Thusis Nord. Müsst ihr aktuell in beiden Richtungen besonders vorsichtig fahren, weil da ist ein Hund unterwegs. Aufpassen auf der A13 San Bernardino Chur zwischen Thusis Süd und Thusis Nord. Da ist aktuell ein Hund auf der Fahrbahn unterwegs.

Guten Morgen wünsche ich euch an den Mittwoch, 8. Juli. Und Selbstkontrolle, die braucht es doch amix am Morgen früh. Zum Beispiel, wenn der Wecker läutet und man nicht zum fünften Mal aufs Nuss drücken sollte. Ja, kann man dann sagen, nach dieser kurzen Nacht, wo wir mit der Schweizer Nazi mitgefiebert haben? Oder es gibt auch noch andere Beispiele, wie wenn man sich vornimmt, nicht schon drei Kaffee zu trinken bis zur 9. Pause, sondern einen jetzt wirklich einmal langt. Ja, auch das wird schwierig heute. Über die Selbstkontrolle hat sie da einen Song geschrieben. Self-Control von Laura Brannigan. Bei ihr geht es allerdings nicht um den Morgen, sondern darum, wenn man sich im Nachtleben verliert und plötzlich alle guten Vorsätze weg sind. Aber ich würde sagen, jetzt schauen wir zuerst mal, dass wir gut durch den Morgen kommen nach dem wenigen Schlaf. Nacht, die lassen wir mal ein Zukunftsproblem sein. Starten gut. Guten Morgen.

0: Man I need. Also, der Mann, wo man braucht. Heute Morgen wäre es definitiv einer, der genug Kaffee macht nach dieser kurzen Fußballnacht. Ja, und Olivia Dean hat wahrscheinlich ein bisschen höhere Ansprüche. Ich weiss es nicht. Wir hören sie zusammen gerade als nächstes Man I Need für euch bereit. Noch vor dem 7.
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1: Im Studio der Jonathan Ernst. Zum ersten Mal seit 72 Jahren. Die Schweiz steht im Viertelfinale an einer Fußball-Weltmeisterschaft. Sie bezwingt Kolumbien im Achtelfinale mit 4:3 nach Penaltyschießen. Nazi-Goli Gregor Kobel brillierte einmal mehr und zeigte sich gegenüber SRF stolz.
2: Ich weiss, ich habe lange Reichweite, ich weiss, ich komme gut in die Decke und ja, mit so einem Moment können nachher auch mit der Nazi eben ins Viertelfinale einziehen, ist wunderschön für uns alle.
1: Im Viertelfinale trifft die Schweiz in der Nacht auf Sonntag auf den amtierenden Weltmeister Argentinien. Dieser drehte gestern einen 0:2 Rückstand gegen Ägypten und gewann mit 3:2. Trotz Waffenruhe, die USA haben mehrere Luftangriffe gegen den Iran geflogen. Das zuständige Regionalkommando sprach von einer direkten Vergeltung für den Beschuss von 3 zivilen Handelsschiffen in der Straße von Hormus innerhalb eines Tages. Zuvor hatte das US-Finanzministerium die Sanktionen gegen iranisches Öl mit sofortiger Wirkung wieder in Kraft gesetzt. Sie waren erst 2 Wochen zuvor gelockert worden. Der Iran hat derweil die erneuten Angriffe der USA als Verstoß gegen das Rahmenabkommen verurteilt. Trotz bestätigtem Urteil wegen Veruntreuung will die französische Rechtspopulistin Marine Le Pen bei der Präsidentschaftswahl im kommenden Jahr antreten. Ab sofort sei sie Präsidentschaftskandidatin, sagte die 57-Jährige gestern in einem Interview mit dem Fernsehsender DFE. Außerdem erklärte sie, gegen das Urteil beim obersten Gericht Frankreichs Berufung einzulegen. In Australien ist das Mobilfunknetz großflächig ausgefallen, was auch Auswirkungen auf den Zug- und Flugverkehr sowie auf Bezahlsysteme hatte. Stundenlange Verspätungen und Ausfälle waren die Folgen. Laut dem Telekommunikationsanbieter Telstra war die Ursache ein Fehler in einem System zur Zeitsynchronisierung des Mobilfunknetzes gewesen. Hinweise auf einen Cyberangriff gäbe es nicht. In der Schweiz sind im ersten Jahr deutlich mehr Nutzfahrzeuge verkauft worden. Viele Unternehmen hätten trotz der wirtschaftlichen Unsicherheit in die Erneuerung ihres Fuhrparks investiert, schreibt der Importverband Auto Schweiz. Besonders gefragt waren schwere Lastwagen. Jeder vierte neu zugelassene Lastwagen fährt inzwischen voll elektrisch.
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3: Mit der Selina Rettich, guten Morgen. Im Spital zur Schule werden schweizweit erstmals Myom mit einer speziellen Ultraschalltechnik behandelt. Dabei werden die Tumoren in der Gebärmutter per Ultraschallwelle verbrennt und so geschrumpft. Ganz neu ist das Verfahren nicht, wie die Ärztin Ladina Christoffel sagt. Sie hat die Methode in die Schweiz geholt.
4: Weltweit ist das eine sehr etablierte Technik. Also wir haben über 300.000 Patientinnen, die nur mit Ultrasound-Guided HIFU behandelt worden sind. Und das ist extrem gute Datenlage weltweit und gut fundiert. Das ist keine Probe, das ist nur neu in der Schweiz.
3: Mit dieser Ultraschalltechnik sind bis jetzt gut 20 Patientinnen an der Schule behandelt worden, mit zum Teil bis zu 18 cm grossen Tumoren. Der Berufungsprozess gegen ehemaligen Bündner Verwaltungsrichter zieht sich erneut in die Länge. Der ehemalige Richter ist im November 24 vom Regionalgericht Blessur der Vergewaltigung, sexueller Nötigung und Bedrohung von seiner ehemaligen Praktikantin schuldig gesprochen worden. Da dagegen hat er Berufung eingeleitet und der Prozess hätte eigentlich nächste Woche sollen sein, Charlotte Kösling.
5: Es ist nicht das erste Mal, dass der Profix-Prozess in dem Fall verschoben wird. Nachdem der ehemalige Verwaltungsrichter Profix eingeleitet hat, wäre ein erster Termin für den Prozess im März gewesen. Weil die Verteidigung an diesem Tag aber wegen anderen Terminen nicht hätte teilnehmen können, haben sie eine Verschiebung beantragt. Der neue Termin hätte sollen am 14. und 15. Juli sein, aber auch der will die Verteidigung verschieben. Dem Antrag hat das Gericht jetzt stattgegeben. Ein neuer Termin ist noch nicht bekannt.
3: Der ehemalige Richter ist in erster Instanz zu einer Busse von 2300 Franken, einer bedingten Geldstrafe von 60 Tagessätzen an 90 Franken und einer bedingten Freiheitsstrafe von 23 Monaten verurteilt worden. Durch Berufung ist das Urteil noch nicht rechtskräftig.
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7: Ja, Falls ihr gerade vor dem Kleiderschrank steht, die Jacke, die könnt ihr auch heute mit gutem Gewissen hängen lassen. Es wird wieder sommerlich warm in der Südostschweiz, auch wenn nicht ganz so heiß wie gestern. Es gibt 21 Grad in Davos, 26 in Dies und Dies.

0: Nord ist ein Hund unterwegs. Sonst haben wir aktuell keine besonderen Meldungen. Fahren weiterhin vorsichtig.
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0: Ja, wir haben es gehört, heute sind wir wieder freundlich unterwegs in der Südostschweiz. Vor allem die Ferien haben und die hier verbringen, interessiert sicher, wie es weitergeht die nächsten Tage. Wir klären das für euch mit unserem Wetterfachmann, gleich als nächstes.

0: Musik aus der Schweiz haben wir gehört von Joya Marlene, 12 ab 7.
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0: Und live zugeschaltet von Media News habe ich jetzt durch Klaus Marquardt. Guten Morgen, Klaus.
2: Einen schönen guten Morgen, hey, miteinander.
0: Ja, für mich sieht es recht freundlich aus, wenn ich da raus schaue. Blauer Himmel, ein bisschen mit weißer Deko. Ja, was müssen wir sonst noch wissen über den Mittwoch heute?
2: Ja, nicht wahnsinnig viel anders. Es hat ein paar hohe Wolkenfelder, mal mehr, mal weniger, ein paar Quellwolken dann am Nachmittag. Und ja, die Temperaturen sind hochsommerlich irgendwo zwischen 28 und knapp 30 Grad im Norden fürs Rital. Noch heißer wird es dann beispielsweise im südlichen Misox, da sind es so um die 35, 36 Grad, weil sie den Südteil halt eben nur noch föhnen. Bei Schlaf werden wir die 30 Grad Marke noch knacken. Mulgergrenze auf knapp über 4000 Meter oben. Ja, und in der Höhe bläst ein mäßiger Nordwestwind.
0: Ja, also früher müssen wir definitiv nicht. Und wenn wir jetzt da noch ein bisschen weiter voraus schauen, wird es, glaube ich, nochmal ein Spürchen heißer den nächsten Tagen.
2: Ja, so 30 bis 32 Grad, absolut hochsommerlicher Wettercharakter. Morgen Donnerstag viel Sonnenschein, nur harmlose Quellwolken. Freitag und Samstag werden die Quellwolken ein bisschen grösser und geht speziell im Süden kasten, noch hat hier Regengüsse und Gewitter gegeben. 0 Grad Grenze tendiert in Richtung 4500 Meter.
0: Ja, wir reden ja von einer zweiten Hitzewelle. Wie viele so Hitzetage können wir denn jetzt am Stück zählen?
2: Das ist natürlich schwierig. Jetzt kommt darauf an, ob wir jetzt heute einen Hitzetag haben oder eben knapp drunter bleiben mit den Tieren dazu, zum sagen, heute gibt es im Norden knapp keinen. Muss man schauen, lokal unterschiedlich. Und dann zieht sich das da bis Mitte nächste Woche weiter. Ein richtiges Ablaufdatum muss man dann schauen. Klar, gewisse Modelle machen dann irgendwo ab Mitte nächste Woche eine Umstellung vom Wettercharakter, andere aber wieder nicht. Wir müssen da noch schauen.
0: Genau, lassen wir es auf uns zukommen. Danke dir, Klaus.
2: Ja,
0: ganz ein schönes Tag.

0: Schön, sind wir da an dem Mittwochmorgen, 21 Minuten ab die 7.
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0: Ja, die Schweizer Nazi hat uns gestern Abend ein Rechtsgeschenk beschert. Die Schweiz steht zum ersten Mal seit 1954 im Viertelfinale von einer Fußball-Weltmeisterschaft. Regional ist weniger gelaufen, dafür wissen wir, was uns nächste Saison im Eishockey erwartet. Selina Rettich.
2: Genau, in der zweithöchsten Schweizer Liga, der Swiss League, ist der Spielplan rausgekommen. Los geht's für Chur am Freitag, 18. September, auswärts gegen die GCK Lions. Am Tag darauf gibt es das erste Heimspiel gegen Olten. Einen Tag später als Chur, also am 19. September, startet auch Arosa in die neue Saison mit einem Auswärtsspiel gegen Bellinzona. Das erste Heimspiel ist eine gute Woche später gegen Sierre. Wie schon letztes Jahr gibt es auch in der nächsten Saison 5 Derbys zwischen Chur und Arosa. Das erste Anfang Oktober, das letzte Mitte Februar. Für die 10 Teams in der Swiss League gibt es 45 Runden. Alle spielen 5-mal gegeneinander. Die besten 8 Mannschaften nach der regulären Saison qualifizieren sich für die Playoffs.

0: Hallo, sind Sie alle von da? Jetzt sind gerade halb 8. Jetzt mit den neuesten Meldungen von da mit der Selina Retter.
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2: Im Spital Schkuhl werden gutartige Tumore in der Gebärmutter mit einer Ultraschalltechnik behandelt. Die Behandlung ist schweizweit einzigartig. Mit dieser Methode sei die Komplikationsrate bei einer Operation tiefer als 0,1%. Das sagt die Behandelärztin Ladina Christoffel, die das Verfahren in die Schweiz gebracht hat.
3: Früher, wenn man Patientin im Vollnarkose hatte, hat man Hautverbrennungen gehabt oder hinten Nervenschäden, die vorübergehend waren oder zum Teil bleiben. Das haben wir jetzt heute mit dem Ultrasound Guided HIFU nicht mehr.
2: Für die Ultraschallbehandlung braucht es keine Vollnarkose mehr. Das Bündner Obergericht hat den Berufungsprozess gegen einen ehemaligen Bündner Verwaltungsrichter verschoben. Der ehemalige Richter ist im November 2024 der Vergewaltigung, sexueller Nötigung und Bedrohung von seiner ehemaligen Praktikantin schuldig gesprochen worden. Gegen das Urteil hat er Berufung eingeleitet. Der Prozess dazu wäre im März geplant gewesen, ist dann aber auf den 14. und 15. Juli verschoben worden. Jetzt hat die Verteidigung nochmal eine Verschiebung beantragt. Das neue Datum für den Prozess ist noch nicht bekannt. Die anhaltende Trockenheit in der Schweiz macht sich auch in den Gewässern vom Kanton St. Gallen immer mehr bemerkbar. Laut dem neuesten Bulletin zur Trockenheit im Kanton sind die Wasserstände der Bäche und Flüsse in der Region Werdenberg tief bis sehr tief. Auch in der Region Sarganserland sind sie teils sehr tief und liegen unter dem Mittelwert. Konkrete Zahlen gibt es für den Wallensee. Der Pegel liegt fast 80 cm unter dem langjährigen saisonalen Mittelwert.
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0: Ja, nach dem super angenehmen Morgen, wo man wunderbar noch spazieren oder eine Joggingrunde machen kann, wird es dann im Tagesverlauf wieder einiges wärmer. 23 Grad messen wir heute maximal in Obersachsen, 28 in Tavanasen und 29 Grad gibt es im Sarganserland, also nicht ganz so heiß wie gestern. Und vor allem am Nachmittag sind dann vermehrt aus bei harmlose Quellwolken unterwegs.
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0: Auf der Strasse aktuell alles im grünen Bereich. Soweit es sind keine besonderen Meldungen bekannt.
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0: Schön, sind ihr da. Startet gut in der Mittwoch jetzt mit dem Nico Santos All Time High.

0: Musik für Eva Max haben wir gehört und jetzt sind ihr wieder im Zug. Es gibt Gipfeli, Brötli, Weckli, was auch immer ihr erwähnt. 081 255 55 55. Wir spielen unser Morgenspiel, wahr oder nicht wahr. Und so könnt ihr einen Gutschein von der Bündner Bäckerei gewinnen heute im Wert von 30 Franken. Es gibt für euch zwei Aussagen. Eine ist wahr, die andere ist Quatsch. Wenn ihr herausfindet, welche von beiden richtig ist, dann habt ihr den Gucci auch schon gewonnen von der Bündner Bäckerei, heute im Wert von 30 Franken. 081 255 55 55, diese Nummer müsst ihr jetzt ganz schnell eintippen zum Mitspielen.
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0: Viertel vor 8 Hemmers, das ist eures Radio von da und jetzt schalten wir ins Glarnerland.
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0: Aus Sol kommt nämlich unsere heutige Mitspielerin Anne. Guten Morgen.
2: Guten Morgen.
0: Anne, hast du auch eine kurze Nacht gehabt, weil du mit der Schweizer Nazi mitgefiebert hast?
2: Ja, habe ich auch.
0: Hast du das ganze Spiel geschaut bis zum Schluss?
2: Bis zum Schluss, ja.
0: Hast du die ganze WM so ein bisschen verfolgt oder schaust du einfach nur, wenn die Schweiz spielt?
2: Nur wenn die Schweiz spielt. Ich bin nicht so fein, aber gezwungenermassen, weil der mal ein Ding war im Fernsehen.
0: Ja, in dem Fall ist das nächste Spiel, das ist glaube ich um 3 in der Nacht gegen Argentinien. Ja.
2: Das
0: stehe
2: ich nicht auf, nein.
0: Das lässt du trotzdem sausen. Das ist doch gut. Ja. Also Anni, du kannst einen Gutschein von der Bündner Bäckerei gewinnen, heute im Wert von 30 Franken. Es gibt für dich zwei Aussagen. Es geht um Fußball, also umso besser, wenn du den Match verfolgt hast gestern Abend. Eine von diesen beiden Aussagen ist richtig und die andere ist falsch. Du musst mir jetzt einfach gut zuhören und nachher dann sagen, was du das Gefühl hast, welche Aussage von diesen beiden wahr ist, und dann gehört der Gucci auch schon dir.
2: Okay.
0: Alles gut. Also, ja. Erste Aussage für dich, Anne. Die Schweiz ist nach dem Penalty-Krimi gegen Kolumbien weiter und steht das erste Mal seit dem Jahr 1954 im Viertelfinal. Zweite Aussage. Die Schweiz ist nach dem Penalty-Krimi gegen Kolumbien weiter und steht das erste Mal seit dem Jahr 1994 im Viertelfinal. Anni, was meinst du? Was ist richtig?
2: Das erste ist richtig.
0: Das erste ist richtig, sagst du. Und da kommt auch schon dein Applaus. Hat dem Mann ein bisschen mitgeholfen im Hintergrund?
2: Ja.
0: Super Teamwork ist das gsi. Gratuliere.
2: Wir machen
0: alles Das ist doch super, das ist schön. In dem Fall könnt ihr jetzt auch miteinander hier ausgiebig zu mörgeln, denn mit dem Gucci. Das ist doch schön.
2: Super, danke.
0: Super. Danke euch. Ganz ein schönes Tag wünsche ich. Mach's gut, Anne. Tschüss. Ciao, ciao, tschüss. Ja, super gemacht, jetzt ist Anni. Wer jetzt heute nicht durchgekommen ist, am Uhren, habt ihr wieder die Chance um die gleiche Zeit. Und sonst könnt ihr euch auch online fürs Spiel anmelden auf radiogriesche.ch. Gewinnspiele.
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1: Im Studio der Jonathan Ernst. Die Schweizer Fußballnationalmannschaft steht zum ersten Mal seit 72 Jahren im Viertelfinale an einer Weltmeisterschaft. Sie bezwingt Kolumbien im Achtelfinale mit 4:3 nach Penaltyschießen. Nazi-Coach Murat Yakin zeigt sich im SRF-Interview stolz auf seine Mannschaft.
2: Es hat heute einen unglaublichen Fight gebraucht, auch Cleverness, Geduld. Und jetzt am Schluss auch noch mit dem Penaltyschießen, endlich haben wir den Fluch ablegen. Also ich glaube, ich freue mich extrem für alle Spieler, Staff. Aber Fans daheim, einfach unglaubliche Emotionen.
1: Im Viertelfinale trifft die Schweiz in der Nacht auf Sonntag auf den amtierenden Weltmeister Argentinien. Dieser schickte gestern in seinem Achtelfinale Ägypten nach Hause. Trotz Waffenruhe, die USA haben mehrere Luftangriffe gegen den Iran geflogen. Das zuständige Regionalkommando sprach von einer direkten Vergeltung für den Beschuss von 3 zivilen Handelsschiffen in der Straße von Hormus innerhalb eines Tages. Zuvor hatte das US-Finanzministerium die Sanktionen gegen iranisches Öl mit sofortiger Wirkung wieder in Kraft gesetzt. Sie waren erst 2 Wochen zuvor gelockert worden. Der Iran hat derweil die erneuten Angriffe der USA als Verstoß gegen das Rahmenabkommen verurteilt. Trotz bestätigtem Urteil wegen Veruntreuung will die französische Rechtspopulistin Marine Le Pen bei der Präsidentschaftswahl im kommenden Jahr antreten. Ab sofort sei sie Präsidentschaftskandidatin, sagte die 57-Jährige gestern in einem Interview mit dem Fernsehsender TF1. Außerdem erklärte sie, gegen das Urteil beim obersten Gericht Frankreichs Berufung einzulegen. In New York wächst die Sorge um ein 37-stöckiges Hochhaus in Manhattan. Nach Angaben der Stadt sind 2 tragende Stützen eingeknickt. Zudem wurden Risse und absackende Decken festgestellt. Das Gebäude wurde laut den Behörden weiträumig abgesperrt. Nachdem sich das Hochhaus zwischenzeitlich bewegt hatte, wollen Einsatzkräfte es nun mit provisorischen Stützen sichern. In Australien ist das Mobilfunknetz großflächig ausgefallen, was auch Auswirkungen auf den Zug- und Flugverkehr sowie auf Bezahlsysteme hatte. Stundenlange Verspätungen und Ausfälle waren die Folgen. Laut dem Telekommunikationsanbieter Telstra war die Ursache ein Fehler in einem System zur Zeitsynchronisierung des Mobilfunknetzes gewesen. Hinweise auf einen Cyberangriff gäbe es nicht.
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3: Mit der Selina Rettich. Guten Morgen. Im Spital Schkuhl werden schweizweit erstmals Myom mit einer speziellen Ultraschalltechnik behandelt. Dabei werden die Tumoren in der Gebärmutter per Ultraschallwelle verbrennt und so geschrumpft. Ganz neu ist das Verfahren nicht, wie die Ärztin Ladina Christoffel sagt. Sie hat die Methode in die Schweiz geholt.
4: Weltweit ist das eine sehr etablierte Technik. Also wir haben über 300'000 Patientinnen, die nur mit Ultrasound-Guided HIFU behandelt worden sind. Und das ist extrem eine gute Datenlage weltweit und gut fundiert. Das ist keine Probe, das ist nur neu in der Schweiz.
3: Mit dieser Ultraschalltechnik sind bis jetzt gut 20 Patientinnen an der Schule behandelt worden, mit zum Teil bis zu 18 cm grossen Tumoren. Der Berufungsprozess gegen ehemaligen Bündner Verwaltungsrichter zieht sich erneut in die Länge. Der ehemalige Richter ist im November 24 vom Regionalgericht Blessur der Vergewaltigung, sexueller Nötigung und Bedrohung von seiner ehemaligen Praktikantin schuldig gesprochen worden. Da dagegen hat er Berufung eingeleitet und der Prozess hätte eigentlich nächste Woche sollen sein, Charlotte Kösling.
5: Es ist nicht das erste Mal, dass der Profix-Prozess in dem Fall verschoben wird. Nachdem der ehemalige Verwaltungsrichter Profix eingeleitet hat, wäre ein erster Termin für den Prozess im März gewesen. Weil die Verteidigung an diesem Tag aber wegen anderen Terminen nicht hätte teilnehmen können, haben sie eine Verschiebung beantragt. Der neue Termin hätte sollen am 14. und 15. Juli sein, aber auch der will die Verteidigung verschieben. Dem Antrag hat das Gericht jetzt stattgegeben. Ein neuer Termin ist noch nicht bekannt.
3: Der ehemalige Richter ist in erster Instanz zu einer Buße von 2300 Franken, an einer bedingten Geldstrafe von 60 Tagessätzen an 90 Franken und an einer bedingten Freiheitsstrafe von 23 Monaten verurteilt worden. Durch Berufung ist das Urteil noch nicht rechtskräftig.
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7: Ja, heute können wir den Morgenkaffee wunderbar auf dem Balkon geniessen. Es ist schön angenehm draußen und im Tagesverlauf heizt es auch noch mehr auf. 22 Grad erwarten wir heute in Panin, 25 Grad geht es in Schkuhl und 29 Grad in Wanks. Vor allem gegen den Nachmittag sind dann teils dichtere Wolkenfelder unterwegs. Die bleiben aber harmlos.
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7: Auf der Strasse sieht es aktuell entspannt aus. Wir haben keine speziellen Meldungen, kommen gut und sicher an.
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7: So schön der Sommer und die warmen Temperaturen auch sind, gibt es auch Nachteile und Gefahren, vor allem was die

0: Das ist Radio Grischa am Viertel ab 8. Und Sommer und Sonne ist ja schön, aber eben bringt es auch gewisse Gefahren mit sich. In den Kantonen Glarus und St. Gallen und Teil von Graubünden gilt momentan die zweithöchste Waldbrandgefahrenstufe. Im Churer Rheintal seit gestern sogar die allerhöchste. Es ist trotz dem letzten Regen sehr trocken und schon der kleinste Funke könnte einen Brand auslösen. Aber wie leid eigentlich ein Kanton fest, in welchen Regionen das wie gefährlich ist. Der Florian Mani hat Bündner Fachleute im Wald oberhalb von der Minz begleiten.
1: Wir stehen im Gelände vor einem rund 40 cm tiefen Loch. Anhand von dem können die drei Faktoren angeschaut werden, um herauszufinden, wie gross die Waldbrandgefahr eigentlich sei, sagt der Matthias Kalberer. Er leitet beim Bündneramt für Wald- und Naturgefahren die Region Rheintal-Schanfigg.
2: Zum Ersten tun wir eigentlich die Vegetation beurteilen. Hat es dürre Partien rum oder es gibt sogar schon Trockenheitssymptome bei den Bäumen. Habe ich jetzt eigentlich Trockenheitssymptome, Krautschicht, Vorjahresvegetation, sieht man auch, das Gras ist trocken. Und im Boden innen ist es eigentlich auch schon zerfällt und ist staubig. Und dann kommt die jetzt hier eigentlich auf 7 Punkte und dann wären wir hier in der Stufe gross.
1: Damit können die zweithöchste Gefahrenstufe auch gut von Auge gesehen werden. Im buddelten Loch ist einzig der oberste Teil vom Boden dunkelgrau und lässt sich ein bisschen kneten. Alles andere kann man gut wegschaufeln und es staubt dabei zünftig. Der Matthias Kalberer macht zum Beispiel, wenn jetzt im Taminzer Wald durch Funkenflug ein Brand ausbrechen würde.
2: Man kann sich vorstellen, hier haben wir jetzt auf einem Hektar Waldholzvorrat von 300 bis 400 Kubikmeter. Mit denen könnte man etwa 100 Einfamilienhäuschen in einem Jahr heizen. Wenn das auf einmal brennt, hat das so eine Energie, dass man das niemals mehr zu löschen kommt.
1: Und auch wenn es einmal ein bisschen regnen käme, helfe ich das nur zum Teil. Das zeige ich zum Beispiel neben dem geschaufelten Loch. Für das laufen wir 10 Schritte weiter. Jetzt sind wir z'mitzt im Gebüsch. Die Sonne die mag gar nicht reinscheinen und auf dem Boden liegen die Blätter.
2: Auch im Boden, innen, im Wald, jetzt eigentlich auch schon in der oberen Schicht, ist weniger Feuchtigkeit drin als jetzt an der offenen Stelle. Da sieht man eigentlich sehr schön, dass hier der Boden immer noch fast staubtrocken ist. Das ist einfach, weil im Wald rein, der Regen kommt eigentlich mal auf Blätter und verdunstet dort dann eigentlich schon zu einem grossen Teil.
1: Darum bräuchte es regelmässiger Regen, wo alles einmal ein bisschen anfürchten möge. Ein Feuerverbot gilt momentan in den Kantonen Glarus und St. Gallen und in Teil von Graubünden. Es gilt, in der Nähe vom Wald und teilweise sogar ausserhalb der Siedlungen darf nicht geführt werden. Ein Brand könne nämlich schon mit dem kleinsten Funkenflug oder einer Zigarette ausgelöst werden und damit viel Schaden entstehen.
0: Eine Übersicht, wie es in eurer Region gerade zum Thema Feuerverbot aussieht, finden ihr zum Beispiel in der Alert Swiss App und auf alert.swiss.
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0: In Love von Ray Garvey haben wir gehört und als nächstes serviert uns Triana einen Kaffee.
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0: Ja, das sagen wir. Nicht nein. Musik aus dem Appenzell geht als nächstes hier bei uns.
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0: Musik aus dem Appenzell für Rihanna, Kaffeecreme.
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0: Ja, der Mittwoch heute, der präsentiert sich von freundlicher Seite. Wir haben recht viel Sonne in der Südostschweiz und jetzt am Vormittag noch schön angenehme Temperaturen. Im Tagesverlauf wird es dann wieder ein paar Grad wärmer, aber wenn nicht ganz so heiß wie gestern. 21 Grad gibt es maximal in Pontresina, 26 in Diesentis und bis zu 29 Grad in Melz. Nebst der Sonne sind auch noch ein paar harmlose Wolken umeinander. Das dann vermehrt in der zweiten Tageshälfte.
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0: Alles ruhig unterwegs. Im Moment sind uns keine besonderen Meldungen bekannt von der Strasse. Mit euch Jessica Müller. Ich hoffe, wir sind gut unterwegs an dem Mittwoch. Das ist auch das Radio von hier. Schön, habt ihr eingestellt.

Das Radio von hier, Viertel vor neun. Und es gibt Songs, da braucht es nur die ersten paar Sekunden. Und man ist sofort wieder irgendwo in den 90er. Vielleicht im Kinderzimmer mit dem CD-Player. Und man hat natürlich ganz genau gewusst, welches Spice Girl das man selber wäre. Spice Up Your Life ist im 1997 rausgekommen. Bis heute einer von diesen Songs, wo die Luna relativ schnell aufkurbelt. Also, falls euch heute Morgen ein bisschen Energie fehlt, verständlich, Fußball und so geht uns allen gleich, oder? Aber umso besser ist es doch, dass es Spice Girls gibt und sie übernehmen das jetzt. Da sind's für euch. Spice Up Your Life auf Radio Grischa.

0: Es ist die Radio von da um 5 vor 9 und es gibt doch so Sachen, wo man sich fest vornimmt und trotzdem klappt es nicht. Heute mal früher ins Bett, nicht so viel Zeit am Handy verbringen oder eben probieren, jemanden nicht zu lieben, weil es einem nicht gut tut. Aber ja, da hat mega Chance. Nickelback hat genau darüber einen Song gemacht. Trying not to love you. Für euch geht als nächstes Dubbies.
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1: Im Studio der Jonathan Ernst. Der Schweizer Fußballnationalmannschaft wird nach dem Sieg gegen Kolumbien an der WM einiges zugetraut. Die NZZ lobt den historischen Sieg im Achtelfinale, Laura Kühne.
2: Gleichzeitig kritisiert Zeitung aber die ideellose Offensive. Die Media-Zeitung erinnert als bitteren Ausscheiden an der WM gegen Argentinien, den Gegner von der Schweiz das Wochenende. Aber an dieser WM bedeutet der Favoritenstatus wenig. Das SRF betont die Nervenstärke der Schweizer und Watson schreibt, dass die Nazi mit so einem selbstbewussten Auftritt jeden Gegner schlagen kann. Die bösen Geister von früheren Turnieren sind vertrieben.
1: Auch der Bundesrat hat reagiert. Bundespräsident Guy Parmelin gratuliert zum historischen Schritt in Richtung Finale. 612 Mitarbeiterinnen und Mitarbeiter bei SRF haben inzwischen den Protestbrief gegen die Entlassung von 4 Sprechausbildnern unterzeichnet. Das seien 40 zusätzliche seit dem Versand letzte Woche, berichten die CH Media Zeitungen. Mit den neuen Unterschriften hätten sich inzwischen rund 20% der SRF-Belegschaft dem Protest angeschlossen. Gefordert wird, die Entlassungen rückgängig zu machen. Die SRG hält laut Bericht aber am Stellenabbau fest. Die USA und der Iran haben erneut gegenseitige Ziele angegriffen, was die Ölpreise reagieren lässt. Ein Barrel der Sorte Brent steigt um fast 3% auf 76,09 Dollar. Bereits gestern hatte der Brent-Preis wegen der Angriffe auf Tanker in der Straße von Hormuz 3% zugelegt. Die USA setzten die Sanktionen auf iranisches Öl außerdem wieder in Kraft. Bei einem Erdrutsch im Nordwesten Chinas hat es mindestens 21 Todesopfer gegeben. Bei dem Unglück nahe der Stadt Longnan überlebten nur 12 verschüttete Personen, 7 von ihnen wurden verletzt. Zudem gelangen laut Medienberichten durch die Überflutungen hunderte Schlangen eines Zuchtbetriebs ins Freie, einige davon seien giftig. Auch darüber hinaus bleibt die Lage im Land angespannt, im südlichen und zentralen China herrscht akute Hochwassergefahr. In New York wächst die Sorge um ein 37-stöckiges Hochhaus in Manhattan. Nach Angaben der Stadt sind 2 tragende Stützen eingeknickt, zudem wurden Risse und absackende Decken festgestellt. Das Gebäude wurde laut den Behörden weiträumig abgesperrt. Nachdem sich das Hochhaus zwischenzeitlich bewegt hatte, wollen Einsatzkräfte es nun mit provisorischen Stützen sichern.
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4: Auch heute haben wir insgesamt wieder einen freundlichen und sonnigen Tag in der Südostschweiz mit ein bisschen Deko im Himmel in Form von Wolken. Die könnten dann gegen den Nachmittag auch noch ein bisschen dichter werden, bleibend aber harmlos. Temperaturen 22 Grad gibt es maximal in Bivio, 23 auf der Lenzerheide und 29 in der Bündner Herrschaft. Ab morgen Donnerstag bis zum Samstag ist es weiterhin freundlich mit ein paar harmlosen Wolken, vor allem über den Bergen. Temperaturen sommerlich heiß, 30 bis 32 Grad gibt es.
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4: Auf der Strasse sieht es aktuell entspannt aus. Wir haben keine besonderen Meldungen für euch. Fahren Sie weiterhin vorsichtig.
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4: Schön, sind ihr da. Geniessen die 9. Heute bei diesem angenehmen Wetter draussen. Wir liefern die Musik dazu. Jetzt vom Shawn Mendes. If I can't have you.

0: Take That haben wir gehört. Beim Radio von hier, 1 Minute über 9:30.
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0: Ja, der Mittwoch heute, der ist wieder sommerlich warm in der Südostschweiz, aber nicht ganz so heiß wie gestern. Es gibt heute maximal 21 Grad in Davos, 26 in Dies und bis zu 30 Grad messen wir heute in Glarus. Ein paar Wolken sind mal unterwegs, vor allem dann gegen den Nachmittag. Die sind aber harmlos. Ab morgen Donnerstag bis mit Samstag ist es weiterhin freundlich mit ein paar Wolken, vor allem über den Bergen. Temperaturen die erreichen 30 bis 32 Grad.
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0: Ja, und da ist aktuell alles im grünen Bereich. Wir haben keine besonderen Meldungen von der Strasse. Kommen gut und sicher an. Mit uns Jessica Müller. Schön sind wir mit uns unterwegs an dem Mittwoch, 8. Juli. Ich übergebe zum Bruno Mars on My Soul.

0: Ganz schönen Vormittag wünsche ich euch mit dem Radio von da. Jetzt in gleich 10 vor 10.
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0: Ja, ich glaube, nichts ist so verschieden wie wir Menschen. Nicht nur beim Charakter oder beim Aussehen, sondern eben auch beim Träumen. Laut Domenica Meyer, sie macht psychosoziale Beratung und auch Traumdeutung, tut zwar jeder und jede Träume von uns, aber eben ganz unterschiedlich, wie sie der Sarah Marti im Interview erzählt.
2: Ich sage, wir träumen haben ja mit dem Leben zu tun und unsere Leben sind individuell. Auch wenn man sagt, jetzt, wenn man zum Beispiel sagt, Albträume, die haben wir alle, die haben wir auch ähnliche Träume drin. Aber grundsätzlich, die Bedeutung der Träume ist, dem Träumer überlassen, was es für eine Bedeutung hat. Ich komme jetzt gerade auf die Bücher zu sprechen. Also, ich kann sagen, vergessen die Traumbücher, weil sie haben zwar eine gewisse Berechtigung, aber grundsätzlich ist der Träumer der Experte von seinem Traum.
3: Und wenn wir jetzt zu diesen konkreten Beispielen kommen, es gibt ja so die ein, zwei Träume, die, glaube ich, jeder oder jede schon mal gehabt hat, zum Beispiel. Das eine Beispiel ist jetzt, man will irgendwie wegspringen, man wird verfolgt und man bleibt stehen. Man kommt einfach nicht vom Fleck. Was bedeutet das? Oder was würdest du da deuten?
2: Das sind sogenannte Albträume, also auch das tiefer Fallen oder Zähne ausgehen. Das geht also in die Kategorie Albträume hinein. Und die Albträume haben meistens mit Stress zu tun oder mit psychologischen Problemen oder mit Konflikt. Also einfach etwas, was ist im Leben, wo schwierig ist, die wollen auf das hindeuten. Also es ist wie ein unterbewusster Stress, der in den Träumen dann sichtbar gemacht wird. Und manchmal kommt man ja dann eben nicht vom Fleck. Und da gibt es dann einfach so Fragen, was ist jetzt im Moment, wo du möchtest davor rennen oder wo du nicht zum Fleck kommst oder wenn jetzt du immer wieder nackt bist oder nackt in der Gesellschaft drin bist, wo ist Scham? Hast du im Moment gerade etwas, was mit Scham zu tun hat? Also es gibt so Ordnungen, aber auch da ist der Träumer der Experte dazu. Und das sind meistens Albträume. Und wenn ich jetzt gerade auf die Albträume noch darf, zu reden komme, die tun sich nicht von heute auf morgen entwickeln. Das ist ein langsamer Prozess. Sie tun sich einfach immer mehr ins Verschlimmern steigern. Und da kann man auch Einfluss nehmen auf die Träume.
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1: Im Studio der Jonathan Ernst. Der Schweizer Fußballnationalmannschaft wird nach dem Sieg gegen Kolumbien an der WM einiges zugetraut. Die NZZ lobt den historischen Sieg im Achtelfinale. Laura Kühne.
2: Gleichzeitig kritisiert Zeitung aber die ideellose Offensive. Die Media-Zeitung erinnert als bitteren Ausscheiden an der WM gegen Argentinien, den Gegner von der Schweiz das Wochenende. Aber an dieser WM bedeutet der Favoritenstatus wenig. Das SRF betont die Nervenstärke der Schweizer und Watson schreibt, dass die Nazi mit so einem selbstbewussten Auftritt jeden Gegner schlagen kann. Die bösen Geister von früheren Turnieren sind vertrieben.
1: Auch der Bundesrat hat reagiert. Bundespräsident Guy Parmelin gratuliert zum historischen Schritt in Richtung Finale. 612 Mitarbeiterinnen und Mitarbeiter bei SRF haben inzwischen den Protestbrief gegen die Entlassung von 4 Sprechausbildnern unterzeichnet. Das seien 40 zusätzliche seit dem Versand letzte Woche, berichten die CH-Media-Zeitungen. Mit den neuen Unterschriften hätten sich inzwischen rund 20% der SRF-Belegschaft dem Protest angeschlossen. Gefordert wird, die Entlassungen rückgängig zu machen. Die SRG hält laut Bericht aber am Stellenabbau fest. Bei einem Erdrutsch im Nordwesten Chinas hat es mindestens 21 Todesopfer gegeben. Bei dem Unglück nahe der Stadt Longnan überlebten nur 12 verschüttete Personen, 7 von ihnen wurden verletzt. Zudem gelangen laut Medienberichten durch die Überflutungen hunderte Schlangen eines Zuchtbetriebs ins Freie, einige davon seien giftig. Auch darüber hinaus bleibt die Lage im Land angespannt, im südlichen und zentralen China herrscht akute Hochwassergefahr. Die USA und der Iran haben erneut gegenseitige Ziele angegriffen, was die Ölpreise reagieren lässt. Ein Barrel der Sorte Brent steigt um fast 3% auf 76,09 Dollar. Bereits gestern hatte der Brent-Preis wegen der Angriffe auf Tanker in der Straße von Hormuz 3% zugelegt. Die USA setzten die Sanktionen auf iranisches Öl außerdem wieder in Kraft.
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4: Ja, jetzt am Vormittag ist es schön angenehm draussen. Im Tagesverlauf wird es noch ein bisschen wärmer. 23 Grad gibt es heute maximal in Obersachsen, 28 in Tavanasa und 29 Grad im ganzen Land. Also nicht ganz so heiß wie gestern. Und vor allem am Nachmittag sind nebst der Sonne auch vermehrt harmlose Wolken unterwegs. Morgen Rundstück, mal sicher bis mit Samstag, ist es weiterhin sommerlich in der Südostschweiz und auch heiss. Die Höchstwerte liegen die nächsten Tage zwischen 30 und 32 Grad.
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4: Auf der Straße sieht es aktuell ruhig aus. Ihr kommt störungsfrei vorwärts. Drei Minuten neben die Szene und jetzt ganz frei weiter mit den besten Griechen-Hits nonstop bis zum Ulfi. Ich wünsche weiterhin einen ganz schönen Mittwoch. Am Mikrofon war Jessica Müller.

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1: Im Studio der Jonathan Ernst. 95% der Schweizer Bevölkerung behandeln sich bei kleineren Beschwerden selbst. Das zeigt ein neuer Gesundheitsreport, Selina Urech.
2: Fast ein Drittel will lieber die eigene Gesundheit selber in die Hand nehmen, statt zum Arzt oder zu der Ärztin gehen. Das ist deutlich höher als im europäischen Vergleich. Trotzdem bewerten über 70% das Schweizer Gesundheitssystem positiv. Sorgen macht sich die Schweiz aber immer mehr um die psychische Gesundheit. Sie gilt zum ersten Mal als grösste gesundheitspolitische Herausforderung. Das noch vor den hohen Gesundheitskosten oder dem Fachkräftemangel.
1: Der Schweizer Fußballjüngster Juan Manzambi fehlt vermutlich auch im WM-Viertelfinale gegen Argentinien. Trainer Murat Yakin sagte nach dem Achtelfinalsieg gegen Kolumbien, Manzambi werde eher nicht spielen können. Man hätte bis kurz zuvor noch Hoffnung gehabt, er wisse aber nicht, ob es medizinisch vertretbar wäre, ihn nochmals einzusetzen. Die Schwere der Verletzung sei noch nicht abschließend geklärt. Zum Achtelfinalsieg gegen Kolumbien sagte Yakin, etwas Schöneres kann man als Trainer nicht erleben. Kompliment an alle Beteiligten. US-Präsident Donald Trump hat den Waffenstillstand mit dem Iran für beendet erklärt. Am NATO-Gipfel in der Türkei sagte er, weitere Gespräche mit Teheran seien Zeitverschwendung. Hintergrund sind neue iranische Angriffe auf US-Militärziele und Handelsschiffe. Trump wirft dem Iran vor, den Waffenstillstand gebrochen zu haben. So viele Menschen wie noch nie haben dieses Jahr bei der Aktion Bike to Work mitgemacht. Über 111.000 Teilnehmende fuhren im Mai und Juni mit dem Velo zur Arbeit. Gemeinsam legten sie mehr als 30 Millionen Kilometer zurück. Das entspricht über 760 Erdumrundungen. Laut ProVelo Schweiz konnten so rund 4.400 Tonnen CO2 eingespart werden. An der Aktion beteiligten sich laut der Mitteilung auch Politikerinnen und Politiker, so zum Beispiel auch Bundesrat Beat Jans. 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

0: hat es heute Morgen bei Radio Gries ertönt. Mit der Jessica Müller.
1: Ja, so also etwas haben wir heute, glaube ich, alle gemeinsam.

0: WM. Im Viertelfinal trifft die Schweiz dann auf Argentinien, und zwar in der Nacht auf den Sonntag, 12. Juli, am 3. Also, alles ist klar, nach der WM haben wir definitiv alle Schlafstörungen. Aus Seoul kommt unsere heutige Mitspielerin, Anne. Anne, hast du auch eine kurze Nacht gehabt, weil du mit der Schweizer Nazi mitgefiebert hast?
1: Ja, habe ich auch.
0: Ja, in dem Fall ist das nächste Spiel, das ist, glaube ich, um 3 in der Nacht gegen Argentinien. Ja.
1: Das
0: stehe
1: ich nicht auf, nein.
0: Das lässt ihn trotzdem raus. Das ist doch gut. Ja. Also, erste Aussage für dich, Anne. Die Schweiz ist nach dem Penalty-Krimi gegen Kolumbien weiter und steht das erste Mal seit dem Jahr 1954 im Viertelfinal. Zweite Aussage. Die Schweiz ist nach dem Penalty-Krimi gegen Kolumbien weiter und steht das erste Mal seit dem Jahr 1994 im Viertelfinal.
1: Das erste ist wichtig.
0: Und da kommt auch schon dein Applaus. Ja, super gemacht, jetzt ist Anne. Wer jetzt heute nicht durchgekommen ist, am Morgen habt ihr wieder Chance um die gleiche Zeit. Und sonst könnt ihr euch auch online fürs Spiel anmelden auf radiogriesche.ch. Gewinnspiele.
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0: So tönt Indie-Pop aus den Alpen, ein bisschen melancholisch und nachdenklich. Das ist Musik von Tarp. In vielen Songs geht es ja um Liebe, Beziehungen, Herzschmerz und so weiter. Und so auch auf eine Art in seinem Anti-Love-Song. Man könnte jetzt zwar meinen, mit Anti sei ich so eine Kampfansage gegen die Liebe. Das ist es aber nicht.
1: Es ist nicht ein Anti-Love-Song, also nicht das Lied gegen Love-Songs. Und es ist auch nicht das Lied gegen Liebe, aber es ist halt einfach, man kann jetzt wirklich nicht sagen, dass es ein Liebeslied ist. Weil das Lied thematisiert halt einfach nur die Schattenseite von einer Beziehung, wo ich einfach finde, es gibt noch keinen Song, wo das Platz gefunden hat. Und irgendwie habe ich noch eine lustige Idee gefunden, um das zu machen. Und der Titel Anti-Love-Song klingt auch so ein bisschen provokativ. Und ich habe irgendwie gefunden, es passt eigentlich noch recht gut zum Song.

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2: Im Studio der Jonathan Ernst. 95% der Schweizer Bevölkerung behandeln sich bei kleineren Beschwerden selbst. Das zeigt ein neuer Gesundheitsreport, Selina Urech.
3: Fast ein Drittel wird lieber die eigene Gesundheit selber in die Hand nehmen, statt zum Arzt oder zu der Ärztin gehen. Das ist deutlich höher als im europäischen Vergleich. Trotzdem bewerten über 70% das Schweizer Gesundheitssystem positiv. Sorgen macht sich die Schweiz aber immer mehr um die psychische Gesundheit. Sie gilt zum ersten Mal als grösste gesundheitspolitische Herausforderung. Das noch vor den hohen Gesundheitskosten oder dem Fachkräftemangel.
2: Der Schweizer Fußballjüngster Juan Mansambi fehlt vermutlich auch im WM-Viertelfinale gegen Argentinien. Trainer Murat Yakin sagte nach dem Achtelfinalsieg gegen Kolumbien, Mansambi werde eher nicht spielen können. Man hätte bis kurz zuvor noch Hoffnung gehabt, er wisse aber nicht, ob es medizinisch vertretbar wäre, ihn nochmals einzusetzen. Die Schwere der Verletzung sei noch nicht abschließend geklärt. Zum Achtelfinalsieg gegen Kolumbien sagte Yakin, etwas Schöneres kann man als Trainer nicht erleben. Kompliment an alle Beteiligten. US-Präsident Donald Trump hat den Waffenstillstand mit dem Iran für beendet erklärt. Am NATO-Gipfel in der Türkei sagte er, weitere Gespräche mit Teheran seien Zeitverschwendung. Hintergrund sind neue iranische Angriffe auf US-Militärziele und Handelsschiffe. Trump wirft dem Iran vor, den Waffenstillstand gebrochen zu haben. Millionen Menschen trinken vermutlich Wasser mit erhöhten Mangankonzentrationen. Das befürchtet das Schweizer Wasserforschungsinstitut EAWAG. Insbesondere in dicht besiedelten Regionen Asiens sei der Manganwert deutlich höher als bisher angenommen. Die Manganbelastung in der Schweiz ist jedoch unbedenklich. Mangan ist ein lebenswichtiges Metall. Bei zu hoher Dosis kann es aber der Gesundheit schaden. So viele Menschen wie noch nie haben dieses Jahr bei der Aktion Bike to Work mitgemacht. Über 111.000 Teilnehmende fuhren im Mai und Juni mit dem Velo zur Arbeit. Gemeinsam legten sie mehr als 30 Millionen Kilometer zurück. Das entspricht über 760 Erdumrundungen. Laut ProVelo Schweiz konnten so rund 4.400 Tonnen CO2 eingespart werden. An der Aktion beteiligten sich laut der Mitteilung auch Politikerinnen und Politiker, so zum Beispiel auch Bundesrat Beat Jans.
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4: Mit der Selina Rettich, guten Mittag. Die Schweizer Bergbahnen sind im Mai und Juni gut in die Sommersaison gestartet. Die Zahl der Ersteintritte liegt in diesen zwei Monaten schweizweit 5% über dem Wert vom Jahr vorher, mit grossen regionalen Unterschieden. Laut dem Branchenverband Seilbahnen Schweiz sind die Betriebe im Kanton Graubünden leicht unter dem Niveau vom letzten Jahr. Nebst dem Wetter haben die auch die internationalen Bedingungen die Nachfrage beeinflusst. Weil die Schweiz weiterhin als sicher gelte, sagen die internationalen Märkte weniger stark eingebrochen als befürchtet. Das Grundbuchamt der Region Maloja steht in der Kritik. Wie die Engadiner Post berichtet, kommt es zunehmend zu langen Bearbeitungszeiten und einem wachsenden Pendenzenberg. Darum werden die Hypotheken, Liegenschaftsverkäufe und Bauprojekte verzögert. Betroffen sind die auch Steuereinnahmen von öffentlicher Hand. Wie es weiter heisst, fordern darum unter anderem ein Politiker und ein Notar personelle und organisatorische Konsequenzen. Sie werfen in der Region Maloja vor, zu wenig gut auf das Problem reagiert zu haben. Laut Engadiner Post hat sich die Amtsleiterin vom Grundbuchamt nicht zu den Vorwürfen geäussert.
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6: Ja, da sind wir heute recht sonnig unterwegs, nur mit einzelnen Quellwolken, dann im Laufe des Nachmittags. Temperaturen heute bei 29 Grad zu Unterfetz, 28 haben wir zu Katzis und 23 in Klosters. Ja, und so geht es dann die Woche auch weiter. Morgen Donnerstag macht sich die Sonne auch breit. Die Quellwolken, die sind dann zwar auch wieder am Himmel, aber bleiben harmlos. Temperaturen, die sind weiterhin dann zwischen 30 und 32 Grad.
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6: Und da habe ich im Moment keine Meldungen über grössere Störungen oder Staus. Eine gute Fahrt wünsche ich allen unterwegs.
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6: Ob schon die Ferien am Geniessen oder nach der Mittagspause wieder arbeiten, egal wo ihr gerade seid, wir spielen Buchstaben super mit euch. Auf 081 255 55 55 könnt ihr jetzt anrufen und mitmachen. 8 Begriffe in 40 Sekunden werden von uns gesucht und heute gibt es hier eine exklusive Radio Grischa Tasse zum Gewinnen. Also etwas für den Kaffee nach dem Mittag oder dann zum Zvieri. Spielen mit jetzt 081 255 55 55. Ich bin Hanna und hier heute mit euch unterwegs. Hallo zusammen.

0: Patrick.
1: Hallo, Hanna, hoi.
0: Wir haben jetzt Mittag, gell? Inzwischen 12 Uhr ist es schon gewesen, aber wie hat es bei dir am Morgen ausgesehen? Hast du gut aufmögen?
1: Ja, tipptopp, ich brauche nicht so viel Schlaf. Die Hauptsache ist, wir haben es miterlebt.
0: Eben, gell? Du hast eben durchgezogen bis zum bitteren Ende.
1: Das ist so.
0: Penalti.
1: Ja, das ist so.
0: Match von Schweizer Nazi. Geschaut bis am Schluss. Der nächste Tag ist ja dann noch ein Zacken später. 3 am Morgen.
1: Ja, der ist um 3, der wird dann schwieriger. Dann müssen wir den nicht organisieren.
0: Eben, gell, Wecker stellen auf den 2 oder so. Aber es ist ja immerhin Wochenende. Es ist Samstag. Also vielleicht, ja. Oder dann halt eine Tour machen.
1: Genau.
0: Wäre auch eine Option. Gut.
1: Auch das. Ja, wir finden eine Lösung.
0: Ich glaube auch, definitiv. Machen wir und werden wir dann auch unterstützen, das Ganze. Jetzt wachst du dich da aber noch bei uns am Buchstabensuppen mit ganz viel Energie. Und die Spielregeln, die kriegst du jetzt gerade noch erklärt von Armena Küchler.
2: Genau, Patrick. Du kriegst von uns 40 Sekunden Zeit. In diesen 40 Sekunden musst du 8 Begriffe richtig erraten. Die fangen alle mit dem gleichen Buchstaben an. Heute spielen wir mit dem Buchstaben M wie Mittwoch, passend zum Wochentag. Und da fräsen wir am besten so schnell wie möglich durch. Falls du zu lange mal überlegen musst und die Antwort gerade nicht direkt in den Sinn kommt, sagst du lieber gerade schnell weiter. Dann fräsen wir nämlich zum nächsten Begriff und dann hoffen wir, dass wir die da durchbringen.
1: Perfekt, das hoffen wir.
0: Gut, also, dann sind wir bereit. Wie Mittwoch heute. Erster Begriff, kleine Küchle, das sind auch...
1: Keine Ahnung, bitte.
0: Und der Null ist...
1: Minus.
0: Der dritte Monat im Jahr.
1: März.
0: Bündner Spezialität.
1: Malund.
0: Wenn man nicht ausgeschlafen ist, dann sind wir...
1: Müde.
0: Wenn einem etwas leid tut, hat man...
1: Mitleid.
0: Noch nicht ganz 18 ist...
1: Minderjährig.
0: Eine Geschichte, die nicht stimmt.
1: Ein Märchen.
0: Dialekt, das ist auch?
1: Mundart.
0: Ein anderes Wort für Jammern.
1: Keine Ahnung, weiter.
0: Kund von der Kühe oder Geissen?
1: Mist.
0: Jemand, der sich viel getraut ist?
1: Mutig.
0: Jawohl, so wie du jetzt gehst. Der Mist, den haben wir auch mit drauf.
2: Wir haben eigentlich Milch gesucht, aber ich finde Mist eine viel bessere Antwort.
0: Warum auch, ja.
2: Wir gehen nochmal schnell zurück. Ein anderes Wort von Jammern, zum Beispiel Motza. Und das allererste ein schwieriger Start in die Buchstabensuppe. Kleine Köchli, zum Beispiel Muffins, hätten wir da gesucht.
1: Oh, ja.
0: Ist halt auch Englisch.
2: Ja, ja,
0: müssen wir jetzt
1: genau. Aber hey, und Patrick. Nicht so mein Favorit.
2: Ah, nicht? Okay. Patrick, völlig egal eigentlich, weil du hast hervorragende 10 Punkte gemacht heute.
1: Ja, perfekt. Wunderbar.
0: Hey, super. Cool. Dann geht der Grief an die Nase. Hey, merci fürs Mitspielen cool. Und dir noch ganz einen schönen Mittwoch.
1: Ja, das wünsche ich auch. Und hopp, Schweiz.
0: Definitiv.

0: Seit ein paar Wochen hat sie da ein neues Album draussen. Olivia Rodrigo mit einem von den aktuellen Drop Dead. Gehen wir zusammen mit ihr durch den Mittag. Geht nachher.
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2: Das Radio von hier, jetzt war es 12:30 gewesen. Die neuesten Meldungen aus dem Sendegebiet. Jetzt mit der Selina Rettich.
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4: Die Bergbahnen im Kanton Graubünden haben zwei durchmischte Monate hinter sich. Im Mai und Juni sind die ersten Eintritte 2% unter dem Wert vom letzten Jahr gelegen. Schweizweit haben die Bergbahnen dagegen ein Plus von 5% gemacht. Laut dem Branchenverband Seilbahnen Schweiz liegen die ersten Eintritte der ersten zwei Sommermonate deutlich über dem 5-Jahres-Durchschnitt. Lange Bearbeitungszeiten und ein wachsender Pendenzenberg. Das ist die Kritik am Grundbuchamt von Region Maloja. Wie die Engadiner Post berichtet, werden durch das unter anderem Hypotheken, Bauprojekte und Liegenschaftsverkäufe blockiert. Darum werden die von verschiedenen Seiten personelle und organisatorische Konsequenzen gefordert. Die Region Maloja beharre aber darauf, dass die Leiterin vom Grundbuchamt fachlich qualifiziert sei. Zwei Bündner Projekte sind für den Prix Montagne 2026 nominiert worden. Laut einer Mitteilung sind das Gesundheitszentrum Unterengadin Schule und das Buschlafer Schmuckunternehmen Dolce Perla Gioielli. Der Prix Montagne zeichnet erfolgreiche Projekte aus Berggebiet aus, die in irgendeiner Form zur regionalen Wertschöpfung beitragen. Ab sofort bis Mitte August kann über den Publikumspreis abgestimmt werden. Die Gewinner werden Anfang September bekannt geben.
2: Wetter. Ja, viel Sonnenschein gibt es an dem Mittwoch heute, ausser ein paar Quellwolken. Am Nachmittag kriegen wir vor allem Sonne ab. Die Temperaturen die sind bei 30 Grad zu bilden und 29 haben wir zu Flash. Und in dem Stil geht es dann auch morgen geht weiter mit einzelnen Quellwolken, aber grösstenteils dann viel Sonne. Zu Bad Ragaz steigen die Temperaturen im Laufe des Tages morgen dann bis auf 30 Grad.
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2: Und da ist alles gut soweit. Ich habe nichts zu vermelden. Es rollt alles störungsfrei auf der Strasse vor Südostschweiz. Die einen machen es gerne, die anderen vielleicht ein bisschen weniger. Ja, und am liebsten dann gerne noch, wenn es der Nachbar so morgen am Samstag am 8. Uhr macht, oder? Das Rasenmäher. Ein paar gute Tipps dazu und vor allem auch, welcher da am besten zu euch passt. Das gibt's von den Experten von der Nice. Jetzt aber zuerst weiter mit dem Brandon Flowers und ich bin Tanne Ambühl heute für euch hier am Mikrofon. Schönen Mittwoch!

0: Zusammen gehen wir durch den Mittag 20 vor 1. Ist es jetzt gewesen? Ja, seit Jahren klagen die Spitäler übervolle Notfallstationen wegen Bagatellfälle. Ein neuer Gesundheitsreport zeigt jetzt aber, die Schweizer Bevölkerung ist härter im Nähe als denkt. Die Bundeshausredakterin Selina Urech, was heisst es dort drinnen genau?
1: Laut dem Report behandeln sich 95% bei kleineren Beschwerden selber. Auffällig ist, fast ein Drittel will die eigene Gesundheit selber in die Hand nehmen, statt zum Arzt oder zu einer Ärztin zu gehen. Das ist deutlich höher als im europäischen Vergleich.
0: Weiss man, woran das liegt?
1: Ja, es liegt also nicht an den langen Wartezeiten, sondern schlicht, dass ein Grossteil findet, sie wüssten schon, was bei ihnen wirklich hilft und was nicht. Spannend ist hier auch, dass rund die Hälfte künstliche Intelligenz fragt, was man soll machen und KI zum Teil also Gesundheitsberatung übernimmt.
0: Vertraut die Bevölkerung dem Gesundheitssystem in dem Fall nicht ganz?
1: Nein, im Gegenteil. 3/4 der Bevölkerung ist mit dem Schweizer Gesundheitssystem zufrieden. Die Schweiz belegt bei der Zufriedenheit europaweit sogar Platz 3. Es gibt aber auch hier den Rüstigraben. In der Deutschschweiz sind wir deutlich zufriedener mit dem Gesundheitssystem als in der Westschweiz.
0: Was ist für die Schweizer Bevölkerung denn momentan die grösste Sorge?
1: Das dürfte überraschen. Es sind nämlich nicht die immer wieder heiss diskutierten Gesundheitskosten oder der Fachkräftemangel, sondern zum ersten Mal überhaupt macht die psychische Gesundheit der Bevölkerung am meisten Sorgen. Auch das subjektive Wohlbefinden ist in der Schweiz leicht gesunken. Aber immer noch rund 70% bewerten ihre psychische Verfassung als gut. Das reicht für Platz 5 im europäischen Vergleich. Am besten fühlen sich die Leute laut dem Report zu Rumänien. Dort haben satte 84% der Bevölkerung angegeben, sich gut oder sehr gut zu fühlen.

0: Falling. Musik aus der Schweiz vom Remo Fahrer.
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0: Ja, wer ein bisschen auf seinen Garten schaut, der ist auch immer wieder am Rasenmäher. Jetzt gibt's aber hier ja Rasenmäher eigentlich wie Sand am Meer. Nicole aus dem Bauhaus Mels zählt darum der Sarah Martin mal auf.
2: Es gibt hier diverse verschiedene klassische Modelle wie der ganz normale Benzinrasenmäher. Mittlerweile haben wir sehr, sehr viele Akkugeräte. Und für den einen oder anderen, der nicht ein riesen Teil braucht, haben wir auch kleine Elektrovarianten, die einfach mit dem Kabel funktionieren. Zusätzlich haben wir jetzt ganze Haufen Modelle Roboter. Da gibt es auch schon fangjenste verschiedene Modelle. Für jeden ein bisschen das Passende.
3: Wenn du so einen Roboter hast, wenn du jetzt den auf den Rasen stellst und sagst, hopp, jetzt mach einmal, vielleicht hat es ein oder andere so sagen, die Viech irgendwo noch im Rasen, achtet der auf so Sachen oder auf Steile oder so?
2: Es gibt mittlerweile recht moderne Roboter. Ich weiss nicht, normal kennen die Leute immer noch den alten, wo man ein Kabel hat müssen, als Begrenzung heranspannen, dass er nie einen abhaut. Mittlerweile gibt es aber so moderne, die eine Kamera drin haben, mit einer künstlichen Intelligenz, die sehen, wo das hinfährt, respektive wo auch Hindernisse erkennen, die am Rasen liegen, sei es irgendwie ein Spielzeug von einem Kind oder eben ein Tier, und dann gekonnt darum herumfahren, dass nichts passiert.
3: So ein Roboter-Dings ist so eher für Faule gemacht?
2: Kann man fast so sagen. Wie soll ich sagen? Man geniesst halt Zeit, wo man sonst nutzen kann, wo man nicht muss Rasen mähen muss. Und wenn man natürlich einen Roboter hat, der einem die Arbeit abnimmt, also noch so gern, oder?
3: Bei diesen Rasenmähern, eben bei diesen verschiedenen Typen, dass die nicht gerade verkehren, die muss man die irgendwie putzen? Oder kann man die einfach, kaum hat man sie braucht, wieder in den Keller stellen? Oder wie pflegt man die?
2: Also, sag jetzt, bei allen Akku- und Elektrogeräten muss man höchstens mal der ein bisschen putzen, je nachdem mal ein Messer ersetzen, dass wieder schön schnitt und der Rasen nicht mehr verrupft. Bei den Benzingeräten sieht es noch mal ein bisschen anders aus. Da sollte man nach Möglichkeit all Jahr, respektive all zwei Jahre, mal einen Service machen. Sprich, ein Öl wechseln, einen Luftfilter wechseln, dass der einfach wieder in Stand gehalten wird. Ähnlich wie beim Auto.
0: Ja, entweder so ganz klassisch oder so ein Roboter klingt eigentlich auch noch ganz gemütlich.
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0: 3 vor 1 haben wir jetzt. Aber ein Hit haben wir hier noch parat. Tate McRae und Greedy schliessen die Stunde ab. Gibt's da gerade vor dem Punkt?
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1: Im Studio ist der Nico Eichwald. Die Hitzewelle von Ende Juni hat in der Schweiz vermutlich vielen älteren Menschen das Leben gekostet. Laut dem Bundesamt für Statistik starben in der Woche mit den höchsten Temperaturen deutlich mehr Menschen über 65 Jahre als erwartet. Fachleute sprechen von einer hitzebedingten Übersterblichkeit. Auch mehrere Spitäler meldeten während der Hitzewelle deutlich mehr Patientinnen und Patienten mit hitzebedingten Beschwerden. Mehrere Bundesräte loben die Schweizer Fußballnationalmannschaft nach deren Einzug in den WM-Viertelfinal. Die Nazi habe Schweizer Sportgeschichte geschrieben, schreibt Bundesrat und Sportminister Martin Pfister. Auch Bundesrat Guy Parmelin hat sich in einer Videobotschaft gemeldet. Die Leute sollen sich den 19. Juli, also das Datum, an dem der Final gespielt wird, schon einmal vormerken. Millionen Menschen trinken vermutlich Wasser mit erhöhten Mangankonzentrationen. Das befürchtet das Schweizer Wasserforschungsinstitut ERWAG. Insbesondere in dicht besiedelten Regionen Asiens sei der Manganwert deutlich höher als bisher angenommen. Die Manganbelastung in der Schweiz ist jedoch unbedenklich. Mangan ist ein lebenswichtiges Metall. Bei zu hoher Dosis kann es aber der Gesundheit schaden. Ein Beamter der US-Migrationsbehörde ICE hat einen Einwanderer aus Mexiko erschossen. Nach bisherigem Kenntnisstand habe sich der Mann, der sich angeblich illegal in den USA aufgehalten haben soll, in seinem Fahrzeug Anweisungen der Beamten widersetzt. Das teilte das Heimatschutzministerium auf der Plattform X mit. Der Fahrer habe zunächst ein Auto der Einsatzkräfte gerammt und dann versucht, mit seinem Auto einen Beamten zu erfassen. Musik ist für Babys mehr als Hintergrundrauschen. Das zeigt eine Studie im Fachblatt eLife. Schon 3 Monate alte Babys zeigen demnach beim Hören von Musik im Vergleich zu durchmischten Tonfolgen eine verstärkte Gehirnaktivität. Auch eine grundlegende Verbindung zwischen Musik und Bewegung war in allen Altersgruppen feststellbar. Höhere Töne regten die Bewegungen der Babys stärker an. Als nächstes möchten die Forschenden die musikalische Interaktion von Eltern und Kindern untersuchen. Die Schweizer Fußballerin Geraldine Reuterler wechselt definitiv von Eintracht Frankfurt zum FC Arsenal. Das haben die 27-jährige Nidwaldnerin und Arsenal in den sozialen Medien bekannt gegeben. Erst Ende März wurde Reuterler bei den Sport Awards als wertvollste Schweizer Mannschaftssportlerin des vergangenen Jahres ausgezeichnet.
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2: Mit Selina Rettich, guten Mittag. Die Schweizer Bergbahnen sind im Mai und Juni gut in die Sommersaison gestartet. Die Zahl der Ersteintritt liegt in diesen 2 Monaten schweizweit 5% über dem Wert vom Jahr vorher, mit grossen regionalen Unterschied. Laut dem Branchenverband Seilbahnen Schweiz sind die Betriebe im Kanton Graubünden leicht unter dem Niveau vom letzten Jahr. Nebst dem Wetter haben die auch die internationalen Bedingungen die Nachfrage beeinflusst, weil die Schweiz weiterhin als sicher gelte, sagen die internationalen Märkte weniger stark eingebrochen als befürchtet. Das Grundbuchamt der Region Maloja steht in der Kritik. Wie die Engadiner Post berichtet, kommt es zunehmend zu langen Bearbeitungszeiten und einem wachsenden Pendenzenberg. Darum werden die Hypotheken, Liegenschaftsverkäufe und Bauprojekte verzögert. Betroffen sind auch Steuereinnahmen von öffentlicher Hand. Wie es weiter heisst, fordern darum unter anderem ein Politiker und ein Notar personelle und organisatorische Konsequenzen. Sie werfen in der Region Maloja vor, zu wenig gut auf das Problem reagiert zu haben. Laut Engadiner Post hat sich die Amtsleiterin vom Grundbuchamt nicht zu den Vorwürfen geäussert.
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4: Ja, mit viel Sonne gehen wir hier durch den Mittwoch. Höchstens ein paar Quellwolken am Nachmittag. Temperaturen heute bei 29 Grad zu Unterfatz, 28 zu Katzis und 23 in Kloster. Ja, morgen Donnerstag, dann auch hier und da Quellwolken am Himmel umeinander. Sonst erwartet uns aber dann nochmal viel Sonnenschein in der ganzen Region. Und die Temperaturen, die sind weiterhin zwischen 30 und 32 Grad.
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4: Und da haben wir Freifahrt weiterhin auf der Strasse vor Südostschweiz. Fahren Sie überall vorsichtig, kommen gut an eurem Ziel an.
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4: Ja, was ist das für eine Nacht gewesen? Vielleicht sind wir auch voll dabei gewesen bis am Schluss oder dann auch, als wenn so mit Schauen eingeschlafen vor dem Fernsehen und haben es heute Morgen erst gesehen.
5: Die Schweiz steht im Viertelfinale! Ja! Ruben Wagner schießt die Schweiz in den Viertelfinale!
4: Ja, es ist uns ähnlich wie am Sascha Rufer gegangen. Die Schweiz gewinnt gegen Kolumbien und ist im Viertelfinale. Was der Ruben Vargas selber nach dem Match gesagt hat und mehr dazu, das gibt es bei uns in dieser halben Stunde. Schön, sind ihr da.

0: Ja, gestern in der Nacht fast nicht getraut, zum go schlafen zu gehen, weil es hat uns wach gehalten.
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0: Aber es hat sich gelohnt, weil es heisst, Viertelfinale, die Schweiz kickt Kolumbien raus, gestern noch 120 Minuten und am Krimi im Penalty schiessen ist es dann geschafft gewesen. Der Gregor Kobel, der hier im Goal als Held gefeiert wird, aber auch er wird zum Star von gestern. Der letzte Penalty verwandelt nämlich der Ruben Vargas.
2: Und Ruben, mach ihn, Ruben. Ruben Vargas.
0: Ja, so ist es uns angegangen. Gestern nach dem Treffer der Vargas, den erst in der 92. reingekommen. Ein bisschen angeschlagen gewesen. Von dem hat man aber nicht allzu viel gemerkt.
3: Ich glaube, ich realisiere es noch nicht ganz so. Danke an Gott sagen, ich denke für den Moment. Ich hätte nicht mal gewusst, ob ich wirklich spielen kann. Wir haben es noch probiert irgendwie. Aber jetzt im Nachhinein bin ich einfach nur dankbar und glücklich, dass ich ja, der Mannschaft auch helfen konnte. Ich meine, die Mannschaft hat über 120 Minuten richtig gut gearbeitet. Gekämpft. Es war nicht einfach, hier ein Auswärtsspiel zu spielen. Und jetzt haben wir eine Geschichte geschrieben und es ist einfach nur geil.
0: So er gestern gegenüber am SRF. Ja, die Schweiz schreibt, Geschichte steht im Viertelfinale einer WM und jetzt wartet der amtierende Weltmeister Argentinien, Messi und Co. Da heisst es dann nochmal einen Zacken früher aufstehen, als wir auch schon sind, 5 Uhr am Morgen. Oder dann geht es durchmachen, weil der nächste Match steht von Schweizer Nazi vom Samstag auf den Sonntag am 3.
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0: Mit dem Megan Trainer sind wir da unterwegs und jetzt im Juli, da brauchen wir Sommerhits. Und er da ist einer, der definitiv nicht fehlen darf. Der Zucker auf Baila Morena bringt den Sommer zu euch ins Auto oder ins Geschäft. Geht als nächstes da.
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0: Nehmen Sie gemütlich heute an dem Mittwoch 2 ab 13:30 jetzt.
1: Das Wetter.
0: Ja, viel Sonnenschein haben wir heute, ausser ein paar Quellwolken, die da noch zum Teil mit dabei sind. Das Bild haben wir 30 Grad und das Flash sind es 29. Und am Morgen, da gibt es nicht viel Neues. Der Donnerstag dann auch mit einzelnen Quellwolken, aber grösstenteils noch mal viel Sonne, wo wir dann morgen kriegen. Die Temperaturen dann bei der Ragaz bei 30 Grad.
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0: Und da gibt es keine Meldungen von grösseren Störungen. Alles in Ordnung auf der Strasse vor Südostschweiz. Da kommen wir gut vorwärts. Der Mittwoch auf Radio Grischen. Ich bin Tanne Ambühl und begleite euch heute durch den Nachmittag.

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Ja, normalerweise mischen wir alle mal so alle paar Jahre den Kleiderkasten daheim aus, auch wenn es bei den meisten wahrscheinlich nicht zu den Lieblingsbeschäftigungen gehört. Da schiebt man ja gerne mal so ein bisschen raus, oder? Katy Perry macht das darum ganz einfach. Sie versteigert nämlich jetzt ihre alten Bühnenoutfits für einen guten Zweck. Also Looks, die sie vor 17 Jahren auf der Bühne angehabt hat. Darunter auch zum Beispiel so ein pünktliches Oberteil und ein Minirock von einem alten Konzert. Und mit dem ist sie jetzt an einem Open Air in Wales wieder auf der Bühne gestanden. In den sozialen Medien hat sie jetzt gepostet, dass die Outfits ersteigert werden können. Der Erlös, der geht dann an ihre eigene Firework-Stiftung, wo sie Kinder aus sozial benachteiligten Verhältnissen unterstützt. Ja, das ist, glaube ich, definitiv auch mal eine Idee, um den Kasten auszumisten, ja, die Kleider mal loswerden.

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1: Im Studio ist der Nico Eichwald. Die Hitzewelle von Ende Juni hat in der Schweiz vermutlich vielen älteren Menschen das Leben gekostet. Laut dem Bundesamt für Statistik starben in der Woche mit den höchsten Temperaturen deutlich mehr Menschen über 65 Jahre als erwartet. Fachleute sprechen von einer hitzebedingten Übersterblichkeit. Auch mehrere Spitäler meldeten während der Hitzewelle deutlich mehr Patientinnen und Patienten mit hitzebedingten Beschwerden. Mehrere Bundesräte loben die Schweizer Fußballnationalmannschaft nach deren Einzug in den WM-Viertelfinal. Die Nazi habe Schweizer Sportgeschichte geschrieben, schreibt Bundesrat und Sportminister Martin Pfister. Auch Bundesrat Guy Parmelin hat sich in einer Videobotschaft gemeldet. Die Leute sollen sich den 19. Juli, also das Datum, an dem der Final gespielt wird, schon einmal vormerken. Die Börsen reagieren weltweit auf den wieder ausgebrochenen Krieg im Iran. Auch in der Schweiz büßt der SMI ein. Er sinkt am Vormittag um knapp 0,9% auf etwas über 14.200 Punkte. Der deutsche DAX-Index gab um etwas mehr als 1% nach. Auch der Ölpreis geht wieder nach oben. Der Preis für ein Fass der Sorte Brent lag zuletzt mit 76 US-Dollar so hoch wie seit 2 Wochen nicht mehr. Ein Beamter der US-Migrationsbehörde ICE hat einen Einwanderer aus Mexiko erschossen. Nach bisherigem Kenntnisstand habe sich der Mann, der sich angeblich illegal in den USA aufgehalten haben soll, in seinem Fahrzeug Anweisungen der Beamten widersetzt. Das teilte das Heimatschutzministerium auf der Plattform X mit. Der Fahrer habe zunächst ein Auto der Einsatzkräfte gerammt und dann versucht, mit seinem Auto einen Beamten zu erfassen. Musik ist für Babys mehr als Hintergrundrauschen. Das zeigt eine Studie im Fachblatt eLife. Schon 3 Monate alte Babys zeigen demnach beim Hören von Musik im Vergleich zu durchmischten Tonfolgen eine verstärkte Gehirnaktivität. Auch eine grundlegende Verbindung zwischen Musik und Bewegung war in allen Altersgruppen feststellbar. Höhere Töne regten die Bewegungen der Babys stärker an. Als nächstes möchten die Forschenden die musikalische Interaktion von Eltern und Kindern untersuchen. Die Schweizer Fußballerin Geraldine Reuterler wechselt definitiv von Eintracht Frankfurt zum FC Arsenal. Das haben die 27-jährige Nidwaldnerin und Arsenal in den sozialen Medien bekannt gegeben. Erst Ende März wurde Reuterler bei den Sport Awards als wertvollste Schweizer Mannschaftssportlerin des vergangenen Jahres ausgezeichnet.
2: Das Wetter. Ja, die Sonne die bleibt heute dazu ein paar Wolkenfelder mehr am Nachmittag an Teilort, aber die bleiben harmlos. 29 Grad heute unter Fatz, 28 in Katzis und 23 sind es in Klosters. Und es geht dann auch so diese Woche weiter. Morgen Donnerstag dann auch ein Teil Quellwolken, aber die Sonne auch viel verbreitet. Und die Temperaturen die sind dann morgen im Laufe des Tages zwischen 30 und 32 Grad zu Chur.
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2: Und da habe ich im Moment keine Meldungen für euch. Es rollt alles ohne größere Störungen auf der Straße vor Region. Eine gute Fahrt euch.
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2: Kurz nach dem 2 zusammen gehen wir durch den Mittwoch in der nächsten halben Stunde. Jetzt von dem Nachmittag mit Patent Ochsner und Manilio. Sunny Side Up heisst er. Das ist nur einer von den Schweizer Hits, die wir jetzt bringen. Schön, sind wir mit uns unterwegs.
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0: 6 Minuten nach der 2, wir schauen schnell auf die Strasse.
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0: Und zwar betrifft A13 San Bernardino Richtung Chur zwischen Roffla und an der ist die Strasse gesperrt wegen einem Unfall. Also A13 San Bernardino Chur zwischen Roffla und an der ist die Fahrbahn gesperrt aktuell wegen einem Unfall.

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1: Im Studio ist der Nico Eichwald. Die anhaltende Hitzewelle sei Ausdruck einer Klimakrise und nicht einfach ein natürlicher Klimawandel. Das sagt Pia Hollenstein, Vorstandsmitglied der Klimaseniorinnen. Die Hitzewelle von Ende Juni hat in der Schweiz vermutlich vielen älteren Menschen das Leben gekostet. Laut dem Bundesamt für Statistik starben in der Woche mit den höchsten Temperaturen 16% mehr Personen über 65 Jahre als erwartet. Es brauche deshalb ein Umdenken, so Hollenstein.
2: Das müssen wir uns ins Bewusstsein rufen. Es ist nicht irgendein Naturereignis, das kommt und wir haben nicht Schuld. Es ist menschengemacht.
1: Die Klimaseniorinnen fordern deshalb mehr Schutzmaßnahmen, besonders für ältere und gefährdete Menschen. Treibstoffimporteure müssen statt 5 Rappen neu 8 Rappen pro Liter zur CO2-Kompensation bezahlen. Die dafür zuständige Stiftung Klick hat laut der Media in einer Eingabe an den Bund erklärt, dass sie mit über 1 Milliarde Franken überschuldet sei. Ob diese zusätzlichen Kosten an die Endkunden weitergegeben worden seien, untersuche nun das Bundesamt für Umwelt. Polizeibehörden aus 7 Ländern haben zusammen mit Europol bei einer Operation gegen sexuelle Ausbeutung von Kindern 28 Personen festgenommen. 3 Kinder wurden in Sicherheit gebracht. Auch Schweizer Behörden waren daran beteiligt, wie Europol mitteilt. Sie führte auch zur Beschlagnahme von hunderten Gegenständen, darunter elektronische Geräte, Drogen und große Mengen an Dopingmitteln. Bei allen Verdächtigen handle es sich um Männer im Alter zwischen 22 und 54 Jahren. Die Operation sei noch nicht abgeschlossen. Die Börsen reagieren weltweit auf den wieder ausgebrochenen Krieg im Iran. Auch in der Schweiz büßt der SMI ein. Er sinkt am Vormittag um knapp 0,9% auf etwas über 14.200 Punkte. Der deutsche DAX-Index gab um etwas mehr als 1% nach. Auch der Ölpreis geht wieder nach oben. Der Preis für ein Fass der Sorte Brent lag zuletzt mit 76 US-Dollar so hoch wie seit 2 Wochen nicht mehr.

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1: Präsidentin vom Fußballclub CB Lumnezia, das ist Fabiana Capaul seit Anfang Jahr. Aber hinter dieser Geschichte steckt mehr als nur eine Wahl. Wie sie überhaupt zu ihrem Amt gekommen ist und warum sie sich für die grosse Verantwortung entschieden hat, erzählt sie Jessica Capretz.
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0: Ich habe die Meinung, wir haben sie in den Text, den Job der Präsidenten, die Fabiana Asche tut da.
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1: Im Studio ist der Nico Eichwald. Die anhaltende Hitzewelle sei menschengemacht, das sagt Pia Hollenstein, Vorstandsmitglied der Klimaseniorinnen. Die Hitzewelle von Ende Juni hat in der Schweiz vermutlich vielen älteren Menschen das Leben gekostet. Laut dem Bundesamt für Statistik starben in der Woche mit den höchsten Temperaturen 16% mehr Personen über 65 Jahre als erwartet. Die Schweiz müsse dringend handeln, so Hollenstein.
2: Es ist nicht so, dass man muss erfinden, was könnte man machen. Die Schubladen sind voll von dem, was man kann machen, muss machen. Und ich erwarte, dass die Schweiz mehr macht zum Schutz der Bevölkerung.
1: Bereits der Europäische Gerichtshof für Menschenrechte stellte fest, die Schweiz schützt die Bevölkerung zu wenig vor den Folgen der Klimakrise. Die Schweiz hat Chancen gegen Argentinien zu gewinnen. Dieser Überzeugung ist der ehemalige Schweizer Nationaltrainer und Fußballer Hans-Peter Zaugg. Die Nazi steht zum ersten Mal seit 72 Jahren im Viertelfinale einer Fußball-Weltmeisterschaft und trifft dabei auf Argentinien. Um gegen den amtierenden Weltmeister zu gewinnen, brauche es Selbstvertrauen, sagt Zaugg.
3: Man muss ganz sicher schauen, dass man gleichwohl halt auch mutig ist, frech ist, sich zutraut, auch die können auszuspielen. Und Respekt haben, aber überhaupt nicht Angst.
1: Nazi-Spieler betonen vor allem Respekt gegenüber Superstar Lionel Messi. Das Spiel findet in der Nacht auf Sonntag statt. Polizeibehörden aus 7 Ländern haben zusammen mit Europol bei einer Operation gegen sexuelle Ausbeutung von Kindern 28 Personen festgenommen. 3 Kinder wurden in Sicherheit gebracht. Auch Schweizer Behörden waren daran beteiligt, wie Europol mitteilt. Sie führte auch zur Beschlagnahme von hunderten Gegenständen, darunter elektronische Geräte, Drogen und große Mengen an Dopingmitteln. Bei allen Verdächtigen handelt es sich um Männer im Alter zwischen 22 und 54 Jahren. Die Operation sei noch nicht abgeschlossen. 6 Personen sind aus einem brennenden Boot auf dem Lago Maggiore gerettet worden. Der Unfall ereignete sich vor der italienischen Ortschaft Canobio, berichtet die italienische Nachrichtenagentur ANSA. Bei den Geretteten handelt es sich um 5 indische Touristen und einen Schweizer Skipper. Vom Boot mit Schweizer Zulassung seien die Insassen von der Küstenwache gerettet worden. Auch das brennende Boot wurde gesichert.
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5: Zum Teil haben die Wolken ein bisschen zugenommen, aber die bleiben heute harmlos. Und sonst gibt es hier einen sonnigen und freundlichen Abend. Und weil es so trocken und heiß ist, ist die Waldbrandgefahr im Churer Rheintal auf Stufe 5 gestiegen. Das ist die höchste Gefahrenstufe, also Feuer verboten. Und auch morgen erwartet uns dann nochmal meistens Sonnenschein. Über den Bergen mal ein paar Kühlwolken. Aber im Großen und Ganzen wird es freundlich. Temperaturen dann morgen bei 30 Grad Rezünd. 28 gibt es in Schule und 24 in Panie.
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5: Und da liegen im Moment keine Meldungen vor über größere Störungen oder Stocker auf der Straße vor Südostschweiz. Ihr kommt gut vorwärts, kommt überall sicher an.
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5: Guten Nachmittag mit eurem Radio von da, Auftakt in der Stunde machen wir jetzt mit der Noemi Besser.

0: Der Mittagsnap, der ist schon ein bisschen länger dauern. Vielleicht gibt es aber ja nach dem Feierabend einen kurzen Schlaf, weil von gestern nachgeholt werden muss.
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0: Ja, wir sind bei vielem ganz verschieden. Das ist auch beim Träumen so. Laut der Domenica Meier, sie macht psychosoziale Beratung und eben auch Traumdeutung. Tut zwar jeder und jede Träume, aber eben ganz unterschiedlich.
2: Ich sage mir, Träume haben ja mit dem Leben zu tun. Und unsere Leben sind individuell. Auch wenn man sagt, jetzt, wenn man zum Beispiel sagt, Albträume, die haben wir alle, die haben wir auch ähnliche Träume drin. Aber grundsätzlich, die Bedeutung der Träume ist, dem Träumer überlassen, was es für eine Bedeutung hat. Ich komme jetzt gerade auf die Bücher zu sprechen. Also, ich kann sagen, vergessen die Traumbücher, weil sie haben zwar eine gewisse Berechtigung, aber grundsätzlich ist der Träumer der Experte von seinem Traum.
3: Und wenn wir jetzt zu diesen konkreten Beispielen kommen, es gibt ja so die ein, zwei Träume, die, glaube ich, jeder oder jede schon mal hatte, zum Beispiel. Das eine Beispiel ist jetzt, man will irgendwie wegspringen, man wird verfolgt und man bleibt stehen. Man kommt einfach nicht vom Fleck. Was bedeutet das? Oder was würdest du da deuten?
2: Das sind sogenannte Albträume, also auch das tiefer Fallen oder Zähne ausgehen. Das geht alles in die Kategorie Albträume hinein. Und die Albträume haben meistens mit Stress zu tun oder mit psychologischen Problemen oder mit Konflikt. Also einfach etwas, wo ist im Leben, wo schwierig ist. Die wollen auf das hindeuten. Also es ist wie ein unterbewusster Stress, der in den Träumen dann sichtbar gemacht wird. Und manchmal kommt man ja dann eben nicht vom Fleck. Und da gibt es dann einfach so Fragen, was ist jetzt im Moment, wo du möchtest davor rennen oder wo du nicht vom Fleck kommst. Oder wenn jetzt du immer wieder nackt bist oder nackt in der Gesellschaft drin bist, wo ist Scham? Hast du im Moment gerade etwas, das mit Scham zu tun hat? Also es gibt so Ordnungen, aber auch da ist der Träumer der Experte dazu. Und das sind meistens Albträume. Und wenn ich jetzt gerade auf die Albträume noch zu reden komme, die tun sich nicht von heute auf morgen entwickeln. Das ist ein langsamer Prozess. Die

0: einfach immer mehr ins Verschlimmern steigern. Und da kann man auch Einfluss nehmen auf die Träume.
1: Domenica Meier im Interview bei Sarah Marti. Es ist also nicht nur ein Hirngespinst, es ist wirklich ein Abbild vom eigenen Leben. Man kann die Albträume aber auch ein bisschen steuern. Man sollte sich da am Tag durch wirklich mal ein paar Minuten Zeit nehmen und wir sollten uns überlegen, was uns jetzt da gestört oder gestresst hat.
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0: King on Cars beim Radio. Von hier auf der Zielgerade richtig vier Abend. Jetzt ist es dann 16:30.
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0: Ja, einen sonnigen Mittwoch haben wir heute teilweise noch mit ein paar Quellwolken, aber wir gehen recht freundlich richtig Abend. Gute 28 Grad. Aktuell sind es noch zu Chur und auch morgen stehen wir dann mit Sonne auf. Es zieht sich auch über den Tag dann so durch, höchstens mal die ein oder andere Quellwolke über den Bergen. Temperaturen morgen dann im Laufe des Tages bei 30 Grad Langquart und bis zu 23 gibt es in Nufen.
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0: Und da kommen wir gut vorwärts, momentan auf der Strasse vom Sendegebiet. Ich wünsche euch gute und sichere Fahrt. Musik mit viel Emotionen, das ist der Torp und tönt so. Musik aus der Region und den bringen wir euch ein bisschen näher, ist mit dabei in dieser halben Stunde. Für euch hier im Studio heute ist Hanna Nambühl.

0: So tönt Indie-Pop aus den Alpen, ein bisschen melancholisch und nachdenklich. Das ist Musik vom Tarp. In vielen Songs geht es ja um Liebe, Beziehungen, Herzschmerz und so weiter. Und so auch auf eine Art in seinem Anti-Love-Song. Man könnte jetzt zwar meinen, mit Anti sei so eine Kampfansage gegen die Liebe. Das ist es aber nicht.
1: Es ist nicht ein Anti-Love-Song, also nicht das Lied gegen Love-Songs. Und es ist auch nicht das Lied gegen Liebe, aber es ist halt einfach, man kann jetzt wirklich nicht sagen, dass es ein Liebeslied ist. Weil das Lied thematisiert halt einfach nur die Schattenseite von einer Beziehung, wo ich einfach finde, es gibt noch keinen Song, wo das Platz gefunden hat. Und irgendwie habe ich noch eine lustige Idee gefunden, um das zu machen. Und der Titel Anti-Love-Song klingt auch so ein bisschen provokativ. Und ich habe irgendwie gefunden, es passt eigentlich noch recht gut zum Song.

0: Ja, Medizin und Technik entwickeln sich immer weiter und es ist eine Methode, die bis jetzt einzigartig ist in der Schweiz. Seit dem Jahr können nämlich Gebärmuttertumoren mit Ultraschalltechnik behandelt werden. Dies Fritschi.
1: Genau, so Tumoren hat man bis jetzt zum Beispiel mit Messer oder Medikament behandelt. Im Spital Schkuhl werden derartig Myombehandlungen mit einer sogenannten HIFU-Technik gemacht. Seit dem Jahr behandelt Ladina Christoffel mit Ultraschall. Bis jetzt sind es 22 Patientinnen und die Rückmeldungen sind positiv.
2: Ich hatte Patientinnen, die wirklich gelangt haben und gewartet haben. Das war so ihre letzte Möglichkeit vor einem Bauchschnitt. Und zwar reden wir von Wassermelonen, grossen Myom. Und die haben richtig gelangt drauf. Die haben sich gefreut drauf und natürlich auch gebrüllt, wo die vorbei war, die Behandlung, weil es viel mit Emotionen auch zu tun hat.
1: Wir erklären, wie das Ganze, die ganze Behandlung funktioniert und was die Vorteile dabei sind. Und dann wird es noch musikalisch in der Sendung. Der Glarner Tambourenverein Neffels hat am letzten Wochenende gross aufgespielt. Nicht nur kommt der Ostschweizer Meister aus dem Glarnerland, auch die ganze Sektion ist Festsieger in der höchsten Stärkeklasse geworden. Wie viel Arbeit und aber auch mentale Stabilität dahinter steckt, um zu den Besten von den Besten zu gehören, gibt es im Infokompakt.
0: Hier auf Radio Grischen geht es kurz nach der 5 heute mit dem Tis Fritschi.

0: Sie ist gerade mal 24 und gehört schon zu den Aufsteigerinnen in der Musikwelt. Tyler, Sängerin mit südafrikanischen Wurzeln. Sie hat sogar auch schon einen Grammy daheim. Wir stehen also schon mit der ganz Grossen mit und wir spielen sie hier gerade vor dem 5.
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1: Im Studio ist der Nico Eichwald. Nach einem Vorfall mit mehreren Verletzten und einer Festnahme an einem Gymnasium im deutschen Bayern deutet vieles auf eine Amoklage hin. Der mutmaßliche 16-jährige Täter sei im Besitz einer Schusswaffe gewesen und nach dem Vorfall festgenommen worden, teilte die Polizei mit. Dabei wurden mindestens zwei Mädchen schwer verletzt. Wie viele Menschen insgesamt wie schwer verletzt wurden, blieb aber unklar. Die Menschen vor Ort werden aufgefordert, das Areal zu meiden. Nicht nur Menschen leiden unter der Hitze, auch Nutztiere geraten bei hohen Temperaturen schnell an ihre Grenzen. Kühe fressen bei Hitze weniger und geben entsprechend weniger Milch, schreibt SRF. Auch Schweine und Hühner brauchen zusätzliche Kühlung. Viele Bauernbetriebe setzen deshalb auf Ventilatoren, Sprühanlagen und Klimasysteme in den Ställen. Zudem kommen Kühe an heißen Tagen oft erst nachts auf die Weide und erhalten ihr Futter in den kühleren Morgen- oder Abendstunden. Sechs Personen sind aus einem brennenden Boot auf dem Lago Maggiore gerettet worden. Der Unfall ereignete sich vor der italienischen Ortschaft Canobio, berichtet die italienische Nachrichtenagentur ANSA. Bei den Geretteten handelt es sich um fünf indische Touristen und einen Schweizer Skipper. Vom Boot mit Schweizer Zulassung seien die Insassen von der Küstenwache gerettet worden. Auch das brennende Boot wurde gesichert. Treibstoffimporteure müssen statt 5 Rappen neu 8 Rappen pro Liter zur CO2-Kompensation bezahlen. Die dafür zuständige Stiftung Klick hat laut der Media in einer Eingabe an den Bund erklärt, dass sie mit über 1 Milliarde Franken überschuldet sei. Ob diese zusätzlichen Kosten an die Endkunden weitergegeben worden seien, untersuche nun das Bundesamt für Umwelt. Die Schweizer Nationalmannschaft muss sich im WM-Viertelfinal gegen Argentinien warm anziehen. Besonders Superstar Lionel Messi sei ein starker Gegner, sagt der ehemalige Schweizer Nationaltrainer Rolf Ringer.
2: Der Messi läuft zwar sehr viel um, wartet nur, aber er ist immer noch da, um etwas Unerwartetes zu machen. Er kann aus wenig kann er viel machen. Das haben wir nicht in der Schweiz, weil wir machen in der Regel aus viel weniger. Darum wird es wichtig sein, dass man vor allem natürlich auch auf ihn einen Feld werfen kann, dass man ihn ein bisschen kalt stellen, nicht leer rumstehen lassen.
1: Um den amtierenden Weltmeister zu schlagen, brauche es laut Fringer viel Selbstvertrauen und Mut. Das Spiel findet in der Nacht auf Sonntag statt.
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4: Ja, mit viel Sonnenschein geht es heute richtig Abend hier und da mal ein paar Quellwolken mit dabei. Und weil es so trocken ist, ist die Waldbrandgefahr im Churer Rheintal auf Stufe 5 angestiegen. Das ist die höchste Gefahrenstufe, also Feuern verboten. Und auch morgen, da sind wir dann mit viel Sonne durch den Tag unterwegs, über den Bergen mal hier und da ein paar Quellwolken, aber die sind dann nur Deko. 30 Grad gibt es dann morgen zu Rezünd, bis zu 28 in Schule und 24 zu Panin.
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4: Ja, und da habe ich momentan nichts zu vermelden. Ihr habt nie eine grössere Stockerverzögerung oder Störungen. Freifahrt für euch.
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4: Ja, einen herrlichen Abend heute zum Rausenhöckeln und den Tag noch so ein bisschen ausklingen lassen. In dem Sinn, geniessen den Feierabend, wenn ihr schon habt. Und sonst noch ganz einen guten Endspurt.

0: Mit Schwung durch den Mittwoch mit Bruno Mars on my soul. 6 Minuten nach der 5. Jetzt gibt es aktuell aus der Südostschweiz.
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2: Der Glarner Tambourenverein Neffels hat am letzten Wochenende recht geputzt. Nicht nur kommt der Ostschweizer Meister im Einzelnen aus dem Glarnerland, auch die ganze Sektion ist Festsieger in der höchsten Stärkeklasse zu Appenzell geworden. Wie viel Arbeit und aber auch mentale Stabilität dahinter steckt, um zu den Besten von den Besten zu gehören, gibt's in dieser Sendung. Anfangen tun wir aber mit einer neuen Methode zur Behandlung von einem Gebärmuttertumor. Mein Name ist Dias Fritschi. Schön, sind ihr mit dabei. Seit Anfangsjahr werden im Spital in Schkuhl Gebärmuttertumoren mit einer Ultraschalltechnik behandelt. Diese Methode ist schweizweit einzigartig. Es sind bis jetzt gut 20 Patientinnen damit behandelt worden. Zorina von Wiesenfloh hat sich vor Ort erklären lassen, wie die Technik funktioniert.
3: Bis dann dürfen Sie sich hier herlegen. Fertig.
4: Ladine Christoffel ist Belegärztin im Spital Schkuhl. Sie simuliert für uns gerade die Vorbereitung für eine Myombehandlung mit der sogenannten HIFU-Technik. Das ist ein Gerät, das aussieht wie eine riesige Schreibtischlampe, aber mit einer Liga für Eingriff mittels Ultraschall. Die Ladina Christoffel selber hat diese Methode in die Schweiz gebracht.
3: Durch den Bauch werden die Ultraschallwellen aufs Myom appliziert und mittels Hitze werden die Zellen abladiert. Und das schrumpft nachher. Und es schrumpft so gut, dass 2/3 vom Volumen weg sind nach 3 Monaten. Und es schrumpft noch weiter. HIFU schrumpft bis über ein Jahr. Und wenn eine Behandlung nicht gelangt hat, kann man es wieder machen.
4: Abladieren heisst, Körperzellen mit Hitze zerstören. In dem Fall sind das die Ultraschallwellen. Die sind bis zu 65 Grad heiß. Darum gibt es einen A5 grossen Wassersack als Schutz. Die Ladina Christoffel sagt dazu einen Ballon. In den kann sie beliebig viel Wasser reinfüllen.
3: Hier immer darauf achten, dass auch kein Luftblösli drin ist. Weil jeder Bubble, jedes Blösli stört die Sicht. Voilà. Der ist parat, um die Patientin zwischen der Ultraschallsonde und ihrer Haut zu positionieren, auch als Schutz vor der Haut.
4: Und der Sack braucht es, um den Darm fein auf die Seite zu schieben, je nachdem, wo der Tumor bei der Gebärmutter ist. Der Wassersack ist mittlerweile parat. Jetzt fehlt noch die Patientin auf der Liege vom Behandlungsgerät.
3: Die Patientin tun wir dann so positionieren, dass ihr Myom über unserem Behandlungsfeld ist. Und dann muss sie vielleicht ein bisschen nach rechts rücken oder nach links oder ein bisschen Fuß oder Kopfwärts, um das alles ganz genau bemessen und ausrechnen und positionieren.
4: Die Patientin liegt während der Behandlung auf dem Bauch und Ladina Christoffel steuert das Ultraschallgerät mit einer Maus am Computer. Über mehrere Bildschirme sieht sie ganz genau, was in der Patientin vor sich geht. Der Eingriff ist also sehr technisch.
3: Neue Technik ist immer ein neuer Prozess. Also ehrlich gesagt, am Anfang habe ich nicht gewusst, wie man das Gerät reinigt. Da muss man dann ein bisschen umfragen, mit welchen Tüchern man was macht. Das ist aber auch der Challenge dran, um eine neue Technik in die Schweiz zu bringen. Herausforderung ist natürlich auch das Vorbereiten auf meine Fälle. Also in meinem Kopf drin haben, wie dreidimensional die Myom liegen. Oder wenn wir mehrere kleinere Myom haben, ist das von Konzentration her sehr herausfordernd, weil eine Behandlung mehrere Stunden.
4: Bei kleinen Myom geht es etwa eine Stunde, bei grossen bis zu 5 Stunden. Die Patientinnen sind dabei leicht sediert, aber nicht in Vollnarkose.
3: Wenn man Patientin in Vollnarkose hatte, hat man Hautverbrennungen gehabt oder hinten Nervenschäden, die vorübergehend waren oder zum Teil bleiben. Das haben wir jetzt heute mit dem Ultrasound Guided HIFU nicht mehr. Dass man einen Darm könnte verbrennen könnte, das kann eigentlich nicht vorkommen, wenn man das korrekt im Ultraschall den Darm immer wegschiebt und nur dort appliziert, wo es Myom ist. Theoretisch wäre das möglich.
4: Aber es ist nicht sehr wahrscheinlich?
3: Nein, unter 0,1%.
4: Ultraschalltechnik ergänzt

0: und die Rückmeldungen sind positiv.
1: Ich hatte Patientinnen, die wirklich gelangt haben und gewartet haben. Das war so ihre letzte Möglichkeit vor einem Bauchschnitt. Und zwar reden wir von Wassermelonen, grossen Myomen. Und die haben richtig gelangt drauf, die haben sich gefreut drauf und natürlich auch gebrüllt, wo die Behandlung vorbei war, weil es viel mit Emotionen auch zu tun hat. Es hat Patienten, die am Anfang auch noch ein bisschen so ängstlich waren. Oh nein, ich wollte nicht die Erste sein und so.
0: Die Patientinnen im Engadin sind aber nicht die Ersten gewesen. Die Ultraschallmethode ist nämlich nicht ganz neu.
1: Weltweit ist das eine sehr etablierte Technik. Also wir haben über 300'000 Patientinnen, die nur mit Ultrasound-Guided HIFU behandelt worden sind. Und das ist extrem eine gute Datenlage weltweit und gut fundiert. Das ist keine Probe, das ist nur neu in der Schweiz.
0: Behandlungskosten werden von der Krankenkasse gezahlt. Auch für das hat sich Ladina Christoffel stark gemacht.
2: Interessierte Patientinnen auch aus anderen Kantonen oder anderen Ländern brauchen keine ärztliche Überweisung. Als Notfalloperation wird der Eingriff aber nicht angeboten. Mit jedem Schlag muss alles stimmen. Tempo, Rhythmus, Dynamik. Und so wird aus rund 20 Tamburen eine Einheit von Spitzenklasse.
3: Für mich ist der Verein das grösste Hobby. Das ist schön, ein Geschenk eigentlich, ein Teil dürfen sein von dem Verein.
2: Sagt der Pascal Grossmann vom Glarner Tambourenverein Nevels. Er ist am Ostschweizer Tambourenpfeifer- und Klärowettspiel letztes Wochenende zu Appenzell Ostschweizer Meister geworden. Mit dem hat er nicht wirklich gerechnet.
3: Man geht natürlich mit einer gewissen Erwartungshaltung an so ein Wettspiel, aber Tagesform entscheidet und wenn eine Nervosität mitspielt, dann kann man sich so gut vorbereiten, wie man will, dann ist man weg vom Fenster und das hofft man natürlich nicht und probiert so seriös wie möglich eine Vorrunde zu überstehen, dass es dann für eine Finalteilnahme langt.
2: Es ist auch um etwas gegangen, denn der Pascal Grossmann hat der Ostschweizer letztes Jahr schon geholt. Es ist um die Titelverteidigung in der höchsten Stärkeklasse gegangen. Für das hat er 3,5 Monate davor geübt mit x Stunden am Instrument. Nebst dem kommt dann aber noch der Kopf dazu.
3: 100 Stunden studieren darüber, sich mental vorbereiten. Man hat das eigentlich, der Gedanke, das Festen lässt gar nicht los. Der geht immer mit. Also das ist ein riesen Aufwand. Und darum hängen auch so viele dem einen Moment vom Vorspielen. Du musst einfach liefern im richtigen Moment.
2: Seit über 20 Jahren ist der Pascal schon beim Tambourenverein Nevels. In dieser Zeit hat er schon etliche Jury-Vorspiele gehabt und aus denen gelernt. Aus dem entstehen auch gewisse Eigenarten, einfach weil der Kopf so im Weg sein kann.
3: Ich habe die Schläger angeschrieben, links und rechts. Das macht kein Mensch. Das kommt da überhaupt nicht drauf an. Aber ich weiss noch, ich bin einmal vor der Jury gestanden und ich hatte so einen super Eintrummel und es ist gelaufen wie Sau und ich bin dort hineingestanden und das ist mein einziger Gedanke, der sich mir in den Kopf gesetzt hat. Habe ich jetzt den gleichen Schläger in der gleichen Hand, wie ich beim Eintrummel hatte oder nicht? Und dann habe ich einfach gedacht, shit, ich weiss es nicht. Oh fuck, was kommt echt jetzt, wenn ich anfange, oder? Und das hat mich völlig zerleidet mental. Und dann kämpfst du einfach nur noch gegen dich selber dadurch.
2: Das Mal hat aber alles geklappt. Da hört es jetzt aber noch nicht auf, denn das Töpfchen auf mich ist, dass der Glarner Tambourenverein selber gerade den Festsieg geholt hat. In der Sektion, also in der Gruppe, sind 24 Leute dabei gewesen. Wie ein Uhrwerk haben sie präzise miteinander ihre Vorträge gehabt. Für das hat unter anderem auch der Stefan Hösli Haufen Zeit investiert. Er ist seit 30 Jahren bei den Tambouren und hat sich am Verein voll und ganz verschrieben.
4: Ich habe jetzt vor jeder Probe und viel auch nach der Probe noch, habe ich mit den einzelnen Tambouren geübt. Mit den meisten eine Stunde. Also meistens bin ich 2 Stunden vorher im Probelokal gewesen, bin eine Stunde länger geblieben. Dass jeder Einzelne von denen noch einmal weiterkommt. Und ich profitiere ja dann von dem auch noch einmal. Ich fühle mich ein bisschen verpflichtet gegenüber dem Verein. Aber der Verein hat mir eigentlich am Leben schon mal grundsätzlich extrem viel gebracht.
2: Mit dem Ostschweizer Meistertitel kommen da gewisse Verpflichtungen und vor allem auch Erwartungen auf sie zu. Denn nächstes Jahr geht es um den Schweizer Meister.
4: Und wir haben einfach gesagt, wenn wir nicht auf dem Podest sind, dann müssen wir gar nicht wollen, nächstes Jahr auf Schweizer Meister trommeln. Wenn wir auf dem Podest stehen, dann sind wir dabei, dann müssen wir probieren, die Chance zu packen. Und wenn wir Erster sind, haben wir vielleicht ein Problem. Dann sind wir danach die Gejagten, oder? Also dann sind wir sicher bei den Favoriten dabei. Denn wir haben eigentlich keine Ausrede mehr nächstes Jahr. Also wenn wir starten, müssen wir um einen Sieg trommeln. Wir starten ganz sicher.
2: Zeitgenössischer ist dann

0: Jahr in Wisp. Der kleine Tambourenverein Neffels hat am letzten Wochenende nicht nur einen Titel geholt, der Verein hat auch bewiesen, dass er momentan zu den stärksten Tambourenvereinen der Schweiz gehört. Kinder und ihre Betreuungspersonen. Sie alle sind zusammen an die National Special Olympics Summer Games in Zug gegangen. Charlotte Kössling hat sie zu einem von ihren Spielen mitbegleitet.
1: Die Sonne brennt auf dem Sportplatz in Zug. Vor ihrem grossen Spiel gehen die Fussballer vom Schulheim Chur nochmal ihre Aufstellung durch.
2: Also wir haben jetzt Finn ins Goal. Wir haben unten links den Leon.
1: In dieser Zeit schaut sich der Trainer Nino Lütscher die gegnerische Mannschaft an. Heute spielen die FC Orion Specials gegen das Team aus der Westschweiz.
3: Wir schlagen nochmal 14, schießt super, dort müssen wir aufpassen, dort dürfen wir nicht schiessen lassen. Und dann wünschen wir jetzt drei wichtige Sachen. Annehmen, schauen, spielen.
4: Und nehmen rufen.
3: Und nehmen rufen. Wenn wir frei sind, dann rufen.
1: Und dann wird es auch schon ernst.
5: 1, 2, 3, Hop Orion!
1: Beide Teams sind etwa gleich stark und in der Halbzeit steht es immer noch 0-0.
6: Kommen wir rasch zusammen, dann einen Schluck trinken.
7: Wir gewinnen den Match, Leute. Also.
6: Gut, okay. Jetzt einmal ein bisschen runterfahren, gut schnaufen. Gut, hey, jetzt nur ganz kurz.
1: Die zweite Hälfte vom Spiel läuft aber leider nicht mehr so gut.
8: Goli, Goli, Goli, Goli!
6: Und Führi, am Nick. Kommt, im Rücken.
1: Die Emotionen sind deutlich spürbar. Eine angespannte Situation gibt es, wo sich zwei Spieler gegenseitig schupfen. Die Trainer von beiden Mannschaften gehen sofort dazwischen und schlichten den Streit. Aber alles halb so schlimm, sagt der Nino Lütscher.
6: Es ist wie immer im Sport. Zum Teil gibt es Situationen, wo man halt einfach emotional wird und kann vorkommen. Aber das ist nicht die Regel, nein. Die Regel sind es faire Spiele, schöne Spiele mit schönen Emotionen und ja.
1: Wie geht man damit um aus Sicht eines Trainers?
6: Ich denke, in so einem Moment ist auch wichtig, dass du selber ruhig bleibst, den Spieler zu dir nimmst, mit ihm nachher auch noch schwätzt und den Konflikt dann auch ansprichst, vielleicht gerade mit dem Gegenspieler, damit sie sich gegenseitig können entschuldigen und miteinander schauen, dass es wieder gut kommt. Aber ich denke, du als Trainer hast sicher einen Einfluss darauf, wenn du einfach ruhig bleibst.
1: Schlussendlich verliert die FC Orion Specials 3-1. Ihr Trainer ist aber trotzdem zufrieden.
6: Hey, ich würde sagen, es war eines der besten Spiele dieser Tag. Und ja, es ist kurz hitzig geworden. Gehört halt auch dazu im Sport. Wichtig ist einfach, dass man nach dem Match sich die Hand geben kann und mit gutem Gefühl vom Platz geht. Sie sind super gespielt, super gekämpft. Leider 3-1 verloren. 1-2 strittige Situationen, auch Schiedsrichterentscheidungen. Aber du, nein, es war super, sie haben es gut gemacht. Ich bin stolz.
1: Verlierer gehöre auch ab und zu dazu. Und auch die Spieler kommen damit klar. Auch wenn es natürlich schadet, sagt der Mauro.
9: Es war recht deprimierend, zum 3-1 zu verlieren, weil in der ersten Hälfte waren wir sehr stark, haben es 0-0 halten mögen, aber in der zweiten Hälfte ist es dann gekippt.
1: Trotzdem hat er die Zeit in Zug sehr genossen.
9: Weil man lernt neue Leute kennen, man mag einige ein bisschen mehr und redet dann auch mit denen. Und die Eröffnungsfeier habe ich mega cool gefunden, weil dort sind wir im Stadion vom EV Zug gewesen. Und halt allgemein die Zeit mit den Kollegen war auch mega lustig gewesen. Die eine Nacht, also die erste Nacht, haben wir eigentlich kaum können schlafen, weil wir es so lustig hatten. Und dann haben die Trainer dann halt reklamiert. Und ja, jetzt hat man eigentlich durchgeschlafen.
1: Eine Chance hat der FC Orion Specials aber noch. Morgen ist das letzte Spiel.
0: Für die Mannschaft ist mit dem Spiel das Abenteuer Special Olympics noch nicht ganz fertig. Morgen im nächsten Teil unserer Serie gehen wir an die Siegerehrung und zur Fahnenübergabe an Chur. Denn Seb ist der Austragungsort der nächsten Wintergames im Jahr 2028. Wir kommen noch zu den Meldungen vom Tag. Die hat für euch Selina Rettich zusammengesammelt.
10: Die Schweizer Bergbahnen sind im Mai und Juni gut in die Sommersaison gestartet. Die Zahl der Ersteintritte liegt in diesen zwei Monaten schweizweit 5% über dem Wert vom Jahr vorher mit grossen regionalen Unterschied. Laut dem Branchenverband Seilbahnen Schweiz sind die Betriebe im Kanton Graubünden leicht unter dem Niveau vom letzten Jahr. Nebst dem Wetter haben die auch die internationalen Bedingungen die Nachfrage beeinflusst. Weil die Schweiz weiterhin als sicher gelte, sagen die internationalen Märkte weniger stark eingebrochen als befürchtet. Zwei Bündner Projekte sind für die Primontagne 2026 nominiert. Laut einer Mitteilung sind das Gesundheitszentrum und Rengadin Schkuhl und das Buschlauer Schmuckunternehmen Dolce Perla Gioielli. Der Primontagne zeichnet erfolgreiche Projekte aus Berggebieten aus, die in irgendeiner Form zur regionalen Wertschöpfung beitragen. Ab sofort bis Mitte August kann über den Publikumspreis abgestimmt werden. Die Gewinner werden Anfang September bekannt gegeben. Das Bündner Obergericht hat den Berufungsprozess gegen ehemaligen Bündner Verwaltungsrichter verschoben. Der ehemalige Richter ist im November 24 der Vergewaltigung, sexueller Nötigung und Bedrohung von seiner ehemaligen Praktikantin schuldig gesprochen worden. Gegen das Urteil hat er Berufung eingeleitet. Der Prozess dazu wäre im März geplant gewesen, ist dann aber auf den 14. und 15. Juli verschoben worden. Jetzt hat die Verteidigung nochmal eine Verschiebung beantragt. Das neue Datum für den Prozess ist noch nicht bekannt. Das Grundbuchamt der Region Maloja steht in der Kritik. Wie die Engadiner Post berichtet, kommt es zunehmend zu langen Bearbeitungszeiten und einem wachsenden Pendenzenberg. Darum werden die Hypotheken, Liegenschaftsverkäufe und Bauprojekte verzögert. Betroffen sind auch Steuereinnahmen von öffentlicher Hand. Wie es weiter heisst, fordern darum unter anderem ein Politiker und ein Notar personelle und organisatorische Konsequenzen. Sie werfen in der Region Maloja vor, zu wenig gut auf das Problem reagiert zu haben. Laut der Engadiner Post hat sich die Amtsleiterin vom Grundbuchamt nicht zu den Vorwürfen geäussert. Die anhaltende Trockenheit in der Schweiz macht sich auch in den Gewässern vom Kanton St. Gallen immer mehr bemerkbar. Laut dem neuesten Bulletin zur Trockenheit im Kanton sind die Wasserstände von den Bächen und Flüssen in der Region Werdenberg tief bis sehr tief. Auch in der Region Sarganserland sind sie teils sehr tief und liegen unter dem Mittelwert. Konkrete Zahlen gibt es für den Wallensee. Der Pegel liegt fast 80 cm unter dem langjährigen saisonalen Mittelwert.
0: Und das war es mit dem Info Kompakt. Diese Sendung findet ihr auf radiogrischa.ch. Dort drauf findet ihr auch noch ganz, ganz viel anderes Zeug. Alle Sendungen wie zum Beispiel Minutas Romanchas. Es lohnt sich, mal ein bisschen dort drauf rumzuklicken und rumzustöbern. Mein Name ist Dias Fritschi. Ich wünsche von Herzen einen gemütlichen Abend.
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0: Musik aus Graubünden, 77 Bombay Street mit Space Station und Kelly Clarkson schließt auf. Da hier haben wir auch noch bereit. Vor 5:30 gibt's ganz in den nächsten Moment.
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0: Mittwoch. Der 8. Juli haben wir es. Ihr hört die Rede von hier. Jetzt war es 17:30 Uhr.
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0: Ja, viel Sonnenschein heute für den Feierabend. Nur einzelne Quellwolken und auch morgen da begleitet uns dann vor allem die Sonne. Zieht sich dann über den Tag so durch. Höchstens mal die ein oder andere Quellwolke, die es dann da über den Bergen gibt. Temperaturen morgen dann bei 30 Grad Langquart und bis zu 23 gibt es in Nufene.
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0: Ein bisschen Berufsverkehr zu Chur durch die Stadt auf der Masanderstrasse Richtung Chur Nord. Haben eine gute 10 Minuten zum Raus. Sonst weiterhin alles tiptop auf der Strasse vor der Region. Keine weiteren Meldungen für euch an dieser Stelle. Kurz nach der 17:30 Uhr, ihr hört das Radio von hier mit der Hanna Nambühl im Studio. Schön, sind ihr mit uns.

0: Einen schönen Abend wünsche ich euch. Und da stellen wir euch jetzt ein Uni-Hockey-Talent aus der Region vor.
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2: Am Mikrofon der Dies Fritschi. Über den Sommer stellen wir immer wieder mal Nachwuchstalente aus Wintersportarten vor. Nach zwei Skirennfahrerinnen im Juni geht es heute um ein Unihockey-Talent, unter André Gavietzel. Der Goalie ist aktuell auf dem Weg zurück von einer Verletzung und hat darum ein bisschen mehr Zeit für sein Hobby. Der Beitrag vom Rutschmenzi.
3: Normalerweise joggt der André Gavietzel am Rhein entlang. Weil er aber nach der Saison die Hüfte operieren und im Aufbau ist, ist der 18-jährige Unihockey-Goalie eher auf Bänkli am Rhein entlang anzutreffen. Und zwar am Bücherlesen.
4: Früher war ich vielleicht weniger am Lesen, aber jetzt auch seit dem Winter ist mal mein Bruder gekommen mit einem guten Buch und er gesagt hat, es ist ein mega cooles Buch, lese das auch mal, schau mal dort rein. Und seitdem habe ich angefangen, immer wieder mal ein bisschen weiter zu lesen. Und jetzt, seit ich eben die Verletzung habe, nicht mehr viel Sport machen darf, ist das natürlich immer grösser geworden und dann auch immer mehr lesen jetzt da. Das Lesen ist für mich halt so, man kann abschalten, man kann sich ins Buch vertiefen, man kann wirklich in das Buch sich hineinleben, also wirklich in das Buch vertiefen und muss nicht gross an andere Sachen denken.
3: So liest der André Gavietzel meistens am Nachmittag oder Abend. Gute Bücher bedeuten für ihn Sportbücher. Passend zu seiner grossen Leidenschaft am Unihockey, wo der Haldensteiner zu den grössten Goalie-Talenten zählt. Aktuell spielt er in der U21 von Floorball Chur United. Immer wieder ist er auch Teil von der Schweizer U19-Nationalmannschaft.
4: Es ist eine mega grosse Ehre, um dort immer wieder dabei sein zu dürfen und dort natürlich auch die Entwicklung mitmachen mit dem ganzen Team. Und man profitiert natürlich auch selber sehr fest davon, weil man natürlich mehr Trainings hat und auch auf einem anderen Niveau nochmal Unihockey spielen kann. Und darum ist es eine riesen Ehre, um dort dabei zu sein und freut mich mega, wenn ich dort jeweils dabei bin.
3: Aber nicht nur auf dem Unihockey-Feld geht es beim André Gavietzel sportlich zu und her, sondern auch daneben. Letztes Jahr hat er zusammen mit seinem Bruder Marius ein ganz spezielles Projekt in Angriff genommen.
4: Wir gehen jeweils im Sommer mit der Mannschaft auf Tschechien ein Unihockey-Turnier, also auf Prag. Und letzten Sommer haben wir eigentlich die Idee gehabt, mein Bruder und ich, dass wir unsere Challenge daraus machen wollen. Und von da, von Chur bis auf Prag laufen wollen zu dem Turnier. Und das haben wir dann auch gemacht. Ist nicht ganz einfach gewesen, hat viele verschiedene Herausforderungen gegeben. Aber schlussendlich haben wir es dann geschafft, was ein mega cooler Moment war.
3: Wegen der kürzlichen Hüftoperation gibt es in diesem Sommer kein ähnliches Projekt. Der André Gavietzel ist aber zuversichtlich, dass er auf der Saisonstart im Herbst wieder parat ist und das Golf von Chur United wieder hüten.
2: Die Unihockey-Saison von der U21 fängt dann Mitte September an. Wir kommen noch zu den Meldungen und wechseln für das vom Unihockey zum Schwimmen. Der Churer Gianfilippo Gancemi ist für einen weiteren internationalen Wettkampf selektioniert worden. Nach dem Europäischen Olympischen Jugendfestival letztes Jahr darf der 15-Jährige vom Schwimmclub Chur nächste Woche an einem der wichtigsten internationalen Nachwuchswettkämpfe von Europa auf Slowenien. Der Gianfilippo Gancemi startet dort über 100 und 200 Meter Brust. Der Schwimmclub Chur darf weiter vier Athletinnen und Athleten an die Sommer-Schweizer Meisterschaften auf Lausanne schicken. Der Wettkampf fängt morgen an und geht bis am Sonntag. Auch an die Nachwuchs-Schweizer Meisterschaften dürfen sieben Schwimmerinnen und Schwimmer vom Churer Verein gehen. Eine Übersicht gibt es auf südostschweiz.ch/regionalsport.
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0: Der Olivia Dean, So Easy. Und jetzt gibt's der Teddy Swims mit seinem aktuellsten Hit. Mr. Know-It-All und auch Ellie Goulding mit ein bisschen älteren Perle mit dabei. Anything could happen. Aus dem 2012 spielen wir alle noch vor der 6.
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1: Im Studio ist der Nico Eichwald. Nach einem Vorfall mit mehreren Verletzten und einer Festnahme an einem Gymnasium im deutschen Bayern deutet vieles auf eine Amoklage hin. Der mutmaßliche 16-jährige Täter sei im Besitz einer Schusswaffe gewesen und nach dem Vorfall festgenommen worden, teilte die Polizei mit. Dabei wurden mindestens zwei Mädchen schwer verletzt. Wie viele Menschen insgesamt wie schwer verletzt wurden, blieb aber unklar. Die Menschen vor Ort werden aufgefordert, das Areal zu meiden. Ein Palliativarzt ist in Deutschland wegen 15-fachen Mordes an Patienten zu lebenslanger Haft verurteilt worden. Zudem wurde eine Sicherungsverwahrung nach der Haftstrafe angeordnet und ein lebenslanges Berufsverbot verhängt, teilt das Gericht mit. Das Landgericht Berlin stellte die besondere Schwere der Schuld fest. Von 2021 bis 2024 soll er 12 Frauen und 3 Männern jeweils ein tödliches Gemisch verschiedener Medikamente verabreicht haben. Der Arzt habe sich eingeredet, das Richtige zu tun, hieß es in seiner Erklärung. Durch den Klimawandel werden indigene Kulturen bis zu einem Drittel der genutzten einheimischen Pflanzenarten im Amazonasgebiet verlieren. Zudem verringert sich das biokulturelle Wissen durch den Verlust indigener Sprachen bis 2080 ebenfalls stark. Zu diesem Schluss kommt eine neue Studie der Universität Zürich. Die einheimische Flora ist für indigene Völker lebenswichtig, ob als Nahrung, für kulturelle Bräuche oder als Heilmittel. Wir wollen deshalb mit den neuen Erkenntnissen dazu beitragen, den Trend umzukehren, heißt es von einer Forschenden. Die Schweizer Nationalmannschaft muss sich im WM-Viertelfinal gegen Argentinien warm anziehen. Besonders Superstar Lionel Messi sei ein starker Gegner, sagt der ehemalige Schweizer Nationaltrainer Rolf Ringer.
2: Der Messi läuft zwar sehr viel um, wartet nur, aber er ist auch immer noch da, um etwas Unerwartetes zu machen. Er kann aus wenig, kann er viel machen. Das haben wir nicht in der Schweiz, weil wir machen in der Regel aus viel weniger. Darum wird es wichtig sein, dass man vor allem natürlich auch auf ihn ein Feld werfen kann, dass man ihn ein bisschen kalt stellen, nicht leer rumstehen lässt.
1: Um den amtierenden Weltmeister zu schlagen, brauche es laut Fringer viel Selbstvertrauen und Mut. Das Spiel findet in der Nacht auf Sonntag statt.
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4: Ja, heute Abend bleibt es eigentlich recht freundlich mit Sonnenschein und weil es so trocken und heiß ist, ist die Waldbrandgefahr aber im Churer Rheintal auf Stufe 5 aufgestiegen, der höchsten Gefahrenstufe, also Feuern verboten. Auch morgen erwartet uns dann nochmal meistens Sonnenschein über den Bergen, mal die ein oder andere Quellwolken, aber sonst im Großen und Ganzen wird es auch morgen nochmal freundlich. Bis zu 30 Grad gibt es dann in Rezüns, 28 zu Schule und bis zu 24 zu Bani.
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4: Ein bisschen Geduld brauchen wir hier momentan im Glarnerland zwischen Effels und Netzstel. Wegen Überlastung geht es ein paar Minuten länger. Sonst aber alles gut im Sendegebiet. Anna unterwegs, weiterhin eine gute und sichere Fahrt. Ich bin Tanne Ambühl. 3 Minuten ab der 6 jetzt. Das ist der Mittwochabend auf Radio Grischa mit den verschiedensten Hits durchgemixt. Die Stunde zum Beispiel mit der Shakira und dem Burna Boy. Der WM-Song Die Die mit dabei oder auch die Toten Hosen. Haben wir auch für euch mit dabei, dann nach der halben 7. Einen schönen Abend wünsche ich.

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1: Guten Abend und herzlich willkommen zum Wetter von Mette News. Am Mikrofon ist der Roger Perret. Am Abend da ist es vor allem im Norden meistens bewölkt. In der Nacht gibt es dann so einen klaren Abschnitt. Die Temperaturen am Morgen sind im Rintel so um die 17 Grad. Morgen Donnerstag geht es sonnig weiter. Es hat lediglich ein paar Quellwolken über den Bergen. Dazu wird es morgen heiss. Wir haben rund 30 Grad im Rintel in der Foss. Und in Sagwalitz sind es 23 bis 24 Grad. Vom Freitag bis am Sonntag bleibt es meistens sonnig. Es gibt gelegentlich Steierwolken und über den Bergen vermehrte Quellwolken. Am Freitagnachmittag erwarten wir im Süden ein paar Regen und Gewitter. Am Samstag gibt es dann ein bisschen verbreiteter am Nachmittag Schauer und Gewitter. Es ist unverändert heiß, wir haben rund 31 bis 32 Grad. Wünsche einen schönen Abend, auf Wiederhören miteinander.
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1: Im Studio ist der Nico Eichwald. Die beiden Mädchen, die an einem Gymnasium in Bayern schwer verletzt wurden, sind außer Lebensgefahr. Nach ersten Erkenntnissen handelt es sich um Schülerinnen des Gymnasiums, teilt die Polizei mit. Nach einem Vorfall mit mehreren Verletzten und einer Festnahme deutet vieles auf eine Amoklage hin. Der mutmaßliche 16-jährige Täter sei im Besitz einer Schusswaffe gewesen und nach dem Vorfall festgenommen worden. Wie viele Menschen schwer verletzt wurden, ist noch unklar. Zum Grund des Einsatzes äußerte sich die Polizei nicht. Ein Palliativarzt ist in Deutschland wegen 15-fachen Mordes an Patienten zu lebenslanger Haft verurteilt worden. Zudem wurde eine Sicherungsverwahrung nach der Haftstrafe angeordnet und ein lebenslanges Berufsverbot verhängt, teilt das Gericht mit. Das Landgericht Berlin stellte die besondere Schwere der Schuld fest. Von 2021 bis 2024 soll er 12 Frauen und 3 Männern jeweils ein tödliches Gemisch verschiedener Medikamente verabreicht haben. Der Arzt habe sich eingeredet, das Richtige zu tun, hieß es in seiner Erklärung. Durch den Klimawandel werden indigene Kulturen bis zu einem Drittel der genutzten einheimischen Pflanzenarten im Amazonasgebiet verlieren. Zudem verringert sich das biokulturelle Wissen durch den Verlust indigener Sprachen bis 2080 ebenfalls stark. Zu diesem Schluss kommt eine neue Studie der Universität Zürich. Die einheimische Flora ist für indigene Völker lebenswichtig, ob als Nahrung, für kulturelle Bräuche oder als Heilmittel. Wir wollen deshalb mit den neuen Erkenntnissen dazu beitragen, den Trend umzukehren, heißt es von einer Forschenden. Die Schweiz hat Chancen, gegen Argentinien zu gewinnen. Dieser Überzeugung ist der ehemalige Schweizer Nationaltrainer und Fußballer Hans-Peter Zaugg. Die Nazi steht zum ersten Mal seit 72 Jahren im Viertelfinale einer Fußball-Weltmeisterschaft und trifft dabei auf Argentinien. Um gegen den amtierenden Weltmeister zu gewinnen, braucht es Selbstvertrauen, sagt Zaugg.
2: Man muss ganz sicher schauen, dass man gleichwohl auch mutig ist, frech ist, sich zutraut, auch die können ausspielen und Respekt haben, aber überhaupt nicht Angst.
1: Nazi-Spieler betonen vor allem Respekt gegenüber Superstar Lionel Messi. Das Spiel findet in der Nacht auf Sonntag statt.